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5: Die Kanarischen Inseln sind ein echtes Paradies für Reisende und bieten weit mehr als nur Sonne und Strand. Ihr ganzjährig mildes Klima macht sie zu einem perfekten Reiseziel, egal ob im Winter oder Sommer. Gerade in den kälteren Monaten Europas locken die Inseln mit angenehmen Temperaturen und viel Sonnenschein, was sie zu einer attraktiven Alternative für alle macht, die dem Winter entfliehen möchten. Jede Insel der Kanaren hat ihren eigenen Charakter. Gran Canaria punktet mit ihrer beeindruckenden Vielfalt, von goldenen Stränden bis zu grünen Berglandschaften. Teneriffa begeistert mit dem majestätischen Teide, Spaniens höchstem Berg, und mit charmanten Küstenorten. Lanzarote fasziniert durch ihre einzigartigen Vulkanlandschaft und die harmonische Architektur, die sich perfekt in die Natur einfügt. Fuerteventura ist ein Paradies für Wassersportler und Strandliebhaber, während La Palma, La Gomera und El Hierro vor allem Wanderer und Naturliebhaber anziehen, die Natur und unberührte Landschaften suchen. Neben den landschaftlichen Highlights bieten die Kanaren auch ein spannendes kulturelles Erlebnis. Historische Altstädte, traditionelle Feste und eine lebendige Gastronomie lassen Besucher in die lokale Lebensweise eintauchen. Die Küche der Kanaren mit Spezialitäten wie Papas, Arrugadas und frischem Fisch ist ein weiterer Grund, die Inseln zu entdecken. Dank der guten Erreichbarkeit, der Schönheit von Natur und Landschaft sowie der Mischung aus Erholung und Aktivurlaub sind die Kanarischen Inseln ein echter Geheimtipp, um Energie zu tanken und gleichzeitig Neues zu entdecken.
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1: Slowenien ist ein faszinierendes Reiseziel, das auf vergleichsweise kleiner Fläche eine beeindruckende Vielfalt bietet. Das Land liegt eingebettet zwischen Alpen, Adria und einer Tiefebene und vereint so unterschiedliche Landschaften wie schroffe Bergketten, sanfte Weinberge und mediterrane Küstenabschnitte. Die Hauptstadt Ljubljana begeistert mit ihrem charmanten Altstadtkern, der imposanten Burg und zahlreichen Brücken. Die Stadt ist zwar überschaubar, aber dennoch kulturell lebendig, mit vielen Museen, Galerien und Veranstaltungen. Naturfreunde kommen in Slowenien voll auf ihre Kosten. Der Triglav-Nationalpark mit seinen majestätischen Gipfeln, klaren Bergseen und weitläufigen Wanderwegen ist ein Paradies für Wanderer, Kletterer und Radfahrer. Besonders beliebt sind der Bleder See mit seiner malerischen Insel und der Bohinier See, der etwas ruhiger und ursprünglicher ist. Auch die unterirdische Welt Sloweniens ist beeindruckend. Einige Höhlen gehören zu den spektakulärsten Höhlensystemen Europas. Daneben lockt die slowenische Adriaküste mit mediterranem Flair. Orte wie Piran bieten malerische Altstädte, venezianische Architektur und entspannte Promenaden direkt am Meer. Ein weiterer Pluspunkt ist die Nachhaltigkeit, die in Slowenien gelebt wird. Das Land setzt konsequent auf Natur- und Umweltschutz, was sich in zahlreichen umweltfreundlichen Unterkünften und Outdoor-Aktivitäten widerspiegelt. Insgesamt kombiniert Slowenien kulturelle Vielfalt, atemberaubende Natur und kulinarische Genüsse auf engem Raum. Wer ein Reiseziel sucht, das sowohl entspannend als auch aktiv, ursprünglich und gleichzeitig modern ist, findet in Slowenien eine ideale Wahl. Die ideale Reisezeit für Slowenien ist meist Mai bis September. Im Frühjahr und Sommer sind die Temperaturen angenehm, die Natur blüht und es eignet sich für Wandern, Radfahren und Sightseeing. Wer Skifahren möchte, reist am besten zwischen Dezember und März.
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1: Madeira ist ein wahres Paradies für alle, die Natur, mildes Klima und spektakuläre Landschaften lieben. Die portugiesische Insel im Atlantik wird oft als Insel des ewigen Frühlings bezeichnet, da hier das ganze Jahr über angenehme Temperaturen herrschen. Besonders beeindruckend ist die üppige Vegetation. Exotische Blumen, Lorbeerwälder und Weinterrassen prägen das Bild und machen jede Wanderung zu einem einzigartigen Erlebnis. Ein Highlight sind die berühmten Levadas, alte Bewässerungskanäle, entlang derer sich traumhafte Wanderwege durch Berge, Täler und dichte Wälder ziehen. Wer spektakuläre Aussichten sucht, wird auf dieser Insel mit einer der höchsten Steilklippen Europas auf jeden Fall fündig. Auch die Küste bietet viel Abwechslung. Natürliche Meeresschwimmbecken in Porto Moniz, kleine Badebuchten und charmante Fischerdörfer wie Camara de Lobos laden zum Entspannen ein. Neben Natur und Wandern überzeugt Madeira auch kulinarisch. Frischer Fisch, exotische Früchte und der berühmte Madeira-Wein gehören unbedingt dazu. Funchal, die Hauptstadt, bietet eine Mischung aus historischer Altstadt, lebhaften Märkten und modernen Cafés. Ein Ausflug mit der Seilbahn nach Monte und die rasante Fahrt mit den traditionellen Korbschlitten sind unvergessliche Erlebnisse. Madeira ist damit perfekt für Reisende, die Natur, Kultur und Genuss verbinden möchten und das fernab vom Massentourismus. Wer einmal hier war, versteht sofort, warum die Insel zu den schönsten Reisezielen Europas zählt. Der perfekte Reisezeitraum von Madeira umfasst die Monate April bis Oktober, wenn mildes bis warmes Wetter mit wenig Regen und vielen Sonnenstunden herrscht. In dieser Zeit liegen die Temperaturen bei 21 bis 26 Grad. Ideal für Strandurlaub, Wandern oder Sightseeing. Die Insel ist ganzjährig mild, doch November bis März bringen mehr Niederschläge den notwendigen Regen auf die Insel.
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1: Slowenien ist ein faszinierendes Reiseziel, das auf vergleichsweise kleiner Fläche eine beeindruckende Vielfalt bietet. Das Land liegt eingebettet zwischen Alpen, Adria und einer Tiefebene und vereint so unterschiedliche Landschaften wie schroffe Bergketten, sanfte Weinberge und mediterrane Küstenabschnitte. Die Hauptstadt Ljubljana begeistert mit ihrem charmanten Altstadtkern, der imposanten Burg und zahlreichen Brücken. Die Stadt ist zwar überschaubar, aber dennoch kulturell lebendig, mit vielen Museen, Galerien und Veranstaltungen. Naturfreunde kommen in Slowenien voll auf ihre Kosten. Der Triglav-Nationalpark mit seinen majestätischen Gipfeln, klaren Bergseen und weitläufigen Wanderwegen ist ein Paradies für Wanderer, Kletterer und Radfahrer. Besonders beliebt sind der Bleder See mit seiner malerischen Insel und der Bohinjer See, der etwas ruhiger und ursprünglicher ist. Auch die unterirdische Welt Sloweniens ist beeindruckend. Einige Höhlen gehören zu den spektakulärsten Höhlensystemen Europas. Daneben lockt die slowenische Adriaküste mit mediterranem Flair. Orte wie Piran bieten malerische Altstädte, venezianische Architektur und entspannte Promenaden direkt am Meer. Ein weiterer Pluspunkt ist die Nachhaltigkeit, die in Slowenien gelebt wird. Das Land setzt konsequent auf Natur- und Umweltschutz, was sich in zahlreichen umweltfreundlichen Unterkünften und Outdoor-Aktivitäten widerspiegelt. Insgesamt kombiniert Slowenien kulturelle Vielfalt, atemberaubende Natur und kulinarische Genüsse auf engem Raum. Wer ein Reiseziel sucht, das sowohl entspannend als auch aktiv, ursprünglich und gleichzeitig modern ist, findet in Slowenien eine ideale Wahl. Die ideale Reisezeit für Slowenien ist meist Mai bis September. Im Frühjahr und Sommer sind die Temperaturen angenehm, die Natur blüht und es eignet sich für Wandern, Radfahren und Sightseeing. Wer Skifahren möchte, reist am besten zwischen Dezember und März.
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1: Welche Reiseziele gelten in diesem Jahr als Geheimtipp? In der albanischen Riviera finden Urlauber traumhafte Strände, türkisfarbenes Wasser und charmante Küstenorte. Dort ist es weniger touristisch als in Griechenland und daher gibt es noch recht günstige Preise. Ebenfalls deutlich preiswerter im Vergleich zu Österreich und der Schweiz sind die slowenischen Alpen. Perfekt für Outdoor-Fans, Wandern, Radfahren und Skifahren in einer intakten Natur. Viele Seen und Täler sind auch dort echte Naturjuwelen. In Asturien in Spanien befinden sich eine wilde Atlantikküste, grüne Landschaften und idyllische Fischerdörfer. Ideal für alle, die Spanien ohne Massentourismus erleben wollen. Auch die Kapverden, einer Inselgruppe im Atlantik mit stabilen Temperaturen, schwarzen und weißen Sandstränden, sind ideal für entspannte Auszeiten und Wassersport ohne riesige Touristenzahlen. Kirgisistan fasziniert mit unberührter Berglandschaft im Tien Shan Gebirge, Nomadenkultur und Trekkingrouten wie um den Songkul-See. Usbekistan lockt mit interessanten Städten wie Samarkand und Bukhara. Dank neuer Hochgeschwindigkeitszüge und einfachem E-Visa ist das Land zugänglicher als je zuvor. Die Azoren in Portugal werden als Hawaii Europas gefeiert, mit verschiedenen vulkanischen Kratern und interessanten heißen Quellen. Und Ruhe und Erholung finden Urlauber auch auf der Insel Vis in Kroatien. Diese bleibt autofrei und bietet viele neue Rad- und Wanderwege.
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1: Sardinien ist ein traumhaftes Reiseziel, das für nahezu jeden Urlaubstyp etwas zu bieten hat. Die italienische Mittelmeerinsel begeistert mit einer Kombination aus atemberaubender Natur, kristallklarem Wasser, reicher Kultur und kulinarischen Genüssen. Die Küsten Sardiniens gehören zu den schönsten Europas. Weiße Sandstrände, versteckte Buchten und türkisfarbenes Meer prägen das Bild. Besonders die Costa Smeralda im Nordosten ist weltberühmt. Doch auch weniger bekannte Strände wie Cala Luna bieten Postkartenidylle und Ruhe abseits der großen Touristenströme. Wassersportler kommen hier ebenso auf ihre Kosten wie Sonnenanbeter und Naturliebhaber. Abseits der Küsten lockt das Inselinnere mit wilden Bergen, tiefen Schluchten und ursprünglichen Dörfern. Wanderfreunde finden hier spannende Routen, etwa durch den Cenacentu-Nationalpark oder die spektakuläre Gorupu-Schlucht. Zudem bietet Sardinien eine faszinierende Geschichte von den geheimnisvollen Nuragen, prähistorischen Steintürmen bis hin zu charmanten Altstädten wie Cagliari oder Alghero, in denen italienisches Flair und historische Architektur verschmelzen. Der perfekte Reisezeitraum für Sardinien liegt zwischen Mai und Oktober. Mit Mai, Juni und September als idealen Monaten für angenehmes Wetter, warmes Meer und weniger Touristenmassen. In dieser Zeit herrschen Temperaturen von 24 bis 30 Grad, über 7 Sonnenstunden täglich und Wassertemperaturen ab 18 bis 24 Grad. Ob Badeurlaub, Aktivferien oder kulturelle Entdeckungstour, Sardinien bietet all das und noch viel mehr.

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0: Hallo und herzlich willkommen zu einer neuen Folge Laberglaube. Mein Name ist Daniel.
1: Und ihr heißt Dieter. Wir reden in diesem Podcast in jeder Folge über eine übernatürliche, mythologische oder dem Aberglauben entspringende Geschichte, diskutieren diese, schweifen das ein oder andere Mal ab und ordnen manche konkreten Fälle auch thematisch und historisch ein.
0: Schön, dass ihr wieder zuhört nach der Sommerpause.
1: The bitches are back.
0: Ja, und wir freuen uns, diese Folge für euch vorbereitet zu haben. Aber erstmal ein bisschen Pre-Talk, ein bisschen Update. Was passiert denn gerade so bei uns? Wir haben auch so ein paar Themen, über die wir sprechen wollen. Und das erste Thema, das Wichtigste, wenn diese Folge erscheint, ist es ja ein Tag vor deinem Geburtstag.
1: Genau, 21. August müsste es sein, wo die Folge erscheint. Und am 22. habe ich Geburtstag.
0: Ja, also, da seht ihr schon mal. Was hast du für Pläne für deinen Geburtstag? Feierst du die neue Folge Laberglaube?
1: Ja, absolut. Also mal Big News, gell? Ich feiere nicht meinen 29. Geburtstag.
0: Wie kann das sein?
1: Es ist tragisch, gell? Ich feiere tatsächlich meinen 30.
0: Da, da, da.
1: Und den 35.
0: Beides gleichzeitig.
1: am Tag davor habe ich mir gedacht, den 30er, damit vielleicht der Geburtstagsflug endlich einmal gebrochen ist und ich nicht schon wieder irgendwie krank wäre oder irgendwie verunfalle oder sonst irgendwas. Und an meinem Geburtstag, am 22. feiere ich dann den 35.
0: Finde ich eine sehr faire Aufteilung und wir hoffen dann natürlich auf ein Update, ob der Fluch gebrochen wurde dadurch oder nicht.
1: Ja, ich werde dir auf jeden Fall am Laufenden halten. Es ist mir irgendwas runtergefallen, was ihr erzählen wollt. Egal, vielleicht müssen wir uns erst aufwärmen für den Podcast.
0: Ja, wir haben jetzt ja schon lange nicht mehr aufgenommen, von daher müssen die Gehirnwindungen erstmal wieder in Schwung kommen.
1: Ja, genau. Aber auf jeden Fall, unseren Puffer können wir jetzt einmal aufbauen. Gell? Also auch wenn mir irgendwas passiert an meinem Geburtstag, diese Folge wird erscheinen.
0: Außer ich verunglücke und kann sie nicht schneiden.
1: Davon gehen wir wohl nicht aus.
0: Aber es ist ja wieder eine ganz besondere Folge, denn wir sitzen zusammen in meinem Wohnzimmer, haben unsere kleine Aufnahmestation aufgebaut und ich hoffe, die Qualität wird gut. Du weißt ja, das ist immer so mein größtes Problem, mein Sorgenkind. Mittlerweile haben wir es gut drauf, wenn wir beide an unseren Rechnern sitzen, aber so in einem Raum ist immer noch ein bisschen tricky manchmal. Also verzeiht es uns. Hast du denn eigentlich nochmal zurück zu deinem Geburtstag, weil es mir gerade eingefallen ist, das Trauma der Freundesgruppe und Undankbarkeit, dieses fiese Gefühl, das du uns auch beschrieben hast, hast du das jetzt überwunden und freust dich dann auf diesen Geburtstag jetzt?
1: In welcher Folge war das, wo ich das erzählt habe? War das die Schutzengelfolge, glaube ich, oder?
0: Das kann ich dir leider nicht so genau sagen.
1: Naja, sag mal so, ich habe einfach beschlossen, mich jetzt anders zu verhalten. Ich meine, ich feiere meinen Geburtstag ja jetzt da anders. Und ja, ich habe einfach beschlossen, dass mir niemand mehr was zum Geburtstag schenken darf.
0: Okay.
1: Und umgekehrt soll sie ja niemand ein Geschenk erwarten, weil ich finde, wenn man gemeinsam Zeit miteinander verbringt, dann muss das ja sowieso genug sein und jeder kann sich selber kaufen, was er oder sie will. Und wenn ich keine Geschenke will und mir das dann auch so ausmache mit allen anderen, dass man sich einfach nichts schenkt, dann passt das für mich eigentlich so. Weil so laufe ich auch nicht Gefahr, wieder mal so entwertet zu werden quasi.
0: Ja, und du musst dir halt selber auch vielleicht dann weniger Gedanken machen.
1: Ja, genau. Hat nur Vorteile.
0: Ja, gut. Bin auch gespannt, wie das in deiner Freundesgruppe ankommt oder hast du das schon kommuniziert?
1: Teilweise kommuniziert, aber teilweise auch nicht. Aber bei den meisten Freunden ist es sowieso so, dass man uns ausgemacht haben, dass wir uns nichts schenken oder was einfach nicht üblich ist und wenn, dann halt einmal eine Flasche Wein oder Pralinen oder irgendwas. Ich meine, sowas geht natürlich immer, aber irgendwie andere größere Sachen will ich einfach nicht mehr, will ich selber auch nicht mehr bekommen. Schlussstrich.
0: Ja, kann ich gut nachvollziehen. Macht es ja wirklich für alle Seiten einfacher und ich finde auch so eine Flasche Wein oder eine Schachtel Pralinen oder so, wenn man dann zu einer Feier kommt und so weiter, ist ja auch ein schönes Zeichen, einfach so, ich habe an dich gedacht, ich habe eine Kleinigkeit, aber es muss jetzt nichts Großartiges sein.
1: Genau, mehr wird es nicht mehr werden und mehr will ich auch nicht bekommen.
0: Perfekt.
1: Wunderbärchen. Aber Dani, wie geht's dir? Wie hast du die Sommerpause erlebt?
0: Bisher sehr anstrengend. Wie ihr ja wisst, ist Ilva bei uns eingezogen, mein kleiner Engel, der aber gerade in so einer Phase ist, wenn sie schläft, ist sie unglaublich süß. Aber wenn sie wach wird, kann es durchaus sein, dass irgendeine Sicherung in ihrem Kopf durchbrennt und sie zu einem kleinen Landhai wird, der alles und jeden anknabbert, oder Didi?
1: Oh ja, sie ist wirklich eine kleine Haifischmaus. Also Zehen und Socken sind nicht sicher in ihrer Umgebung. Oder auch die Wadeln nicht.
0: Genau, ich habe so manche Strieme schon von ihren kleinen spitzen Welpenzähnchen. Und ja, Stubenreinheit, wenig Schlaf, das kommt halt alles dazu, wenn man so einen Welpen hat. Ich muss jetzt dazu sagen, unser erster Welpe, unser ursprünglicher Podcast-Hund, die liebe Nala, die bestimmt aus dem Himmel zuhört, die war da einfach einfacher. Aber so wie jeder Mensch anders ist, ist natürlich auch jeder Welpe anders. Und es ist eine große Herausforderung, aber ich bin sicher, wir werden die meistern, auch wenn es aktuell manchmal frustrierend ist.
1: Und sie ist halt einfach eine richtig süße Maus. Sie muss einfach immer streicheln und dann ist sie gleich so aufgeregt und hat dann ihr Freudenpipi dabei.
0: Genau, und das gehört halt dazu. Ne? Da muss man dann durch und ich glaube, in einem halben Jahr spätestens werde ich euch berichten, was für eine junge Dame aus ihr geworden ist, die vielleicht dann auch kuschelt und sich streicheln lässt, ohne direkt ihre Zähne im Arm zu vergraben. Stay tuned. Ja.
1: Ja, das war ja eigentlich eh jetzt der Großteil deiner Pause, oder?
0: Ja, auf jeden Fall. Also ich habe sonst nicht viel gemacht. Wir fahren ja auch nicht in Urlaub. Ich habe erstmal so ein bisschen eben Schulalltag hinter mir gelassen und in die Sommerferien bin ich ja auch gestartet dann und habe einfach entspannt gelesen, viel mal wieder gezockt und so. Und eben, ich werde jetzt die nächsten Wochen aber viel Zeit auf Ilva auch aufwenden und dann vielleicht auch einfach mal ein paar Stunden sie nur beobachten und ganz schnell raustragen, wenn es sich wieder zeigt. Oh, die muss vielleicht ein Geschäftchen machen und ansonsten den Sommer genießen, so wie er kommt. Ganz ohne Verpflichtungen, Pläne oder sonst was. Ich werde es langsam angehen und natürlich Skripte vorbereiten.
1: Wuhu! Aber dann würde ich sagen, heben wir uns noch ein bisschen Pre-Talk für die nächste Folge auf, wenn wir ja heute doch zwei Folgen aufnehmen wollen. Und dann wird es jetzt auch nicht so lang. Also für diejenigen, die sowieso gern lieber nur Geschichte hören, die können ja einfach überspringen. Aber für diejenigen, die das dann dosiert haben wollen, unser Privatleben hören, die können ja dann in der nächsten Folge weiterhören.
0: Ganz genau, ne? Den Tipp geben wir euch ja immer. Spotify hat die Kapitelanzeigen. Wenn ihr nur die Geschichte hören wollt, springt direkt rein. Und das machen wir jetzt auch.
1: Genau. Und dann würdet ihr in der nächsten Folge auch hören, warum mein Magen heute vielleicht ein bisschen verstimmt ist und ich mich nicht so fit fühle. Hashtag Katerstimmung.
0: Das ist ja eigentlich sonst immer mein Motto, aber ich fühle mich wunderbar.
1: Ja, du bist das ja gewohnt, du kleiner Alki.
0: Genau. Na gut, aber let's go, ne? Heute steigen wir direkt mit einem realen Fall ein und ich möchte hier eine kleine Inhaltswarnung vorweggeben. Wir werden reale Fälle von Entführung, Folter, rituellen Tötungen, Grabschändung und verstümmelten Leichen sowie

0: erst in 2 Wochen, 3 Wochen, keine Ahnung. Also wir können ja nur ein bisschen üben.
1: Es ist der 11. April 1989, kurz nach Sonnenuntergang südlich von Matamoros, direkt an der texanisch-mexikanischen Grenze. Ein Trupp mexikanischer Polizisten fährt über eine staubige Landstraße zu einer unscheinbaren Ranch mitten in der Wüste. Was suchen sie? Drogen. Was sie aber stattdessen finden, wird für Jahrzehnte in keinem Lehrbuch für Kriminologie mehr fehlen. Im Schuppen hinter dem Hauptgebäude steht ein schwarzer, rußgeschwärzter Eisenkessel. Darin finden sie... Hast du eine Idee?
0: Drogen?
1: Weit gefehlt. Sie finden keine Drogen.
0: Dann vielleicht irgendwelche... Nee, wir sind ja im Gruselgenre. Also, und du hast mich so ein bisschen gespoilert. Finden sie vielleicht Leichenteile oder sonst was?
1: Gar nicht so weit weg. Sie finden eine tote schwarze Katze, traurig, einen Hühnerkopf, Bruchstücke von Knochen und, wie sich später herausstellt, menschliches Hirngewebe.
0: Juhu, wie grausig und vor allem wie grausam. Wer tut da sowas kochen? Klingt fast noch ein Ritual, vor allem wenn du sagst, so ein Kessel oder sowas.
1: Ja, ganz genau, das ist eine richtig gute Assoziation. Um den Kessel herum finden sie dann noch Zigarren, Rum und blutverkrustete Macheten. Der Geruch wird als unbeschreiblich beschrieben. Hinter dem Haus, im weichen Wüstenboden, beginnen die Beamten dann auch zu graben. Und sie finden nicht nur eine Leiche, sondern 15.
0: 15? Ist ja voll brutal. Da hat sich vielleicht auch einfach jemand so seinen Mitternachtssnack gekocht, ein kleines Gulasch oder was.
1: Ziemlich ekliges Gulasch, würde ich sagen. Also ich würde es nicht unbedingt essen wollen, aber ich werde dir noch erzählen, was das ist.
0: Geschmäcker sind verschieden. Über Geschmack lässt sich nicht streiten.
1: Ja, genau. Eine der 15 Leichen gehört auf jeden Fall einem 21-jährigen amerikanischen Vorklinikstudenten, also Mediziner, der 3 Wochen zuvor spurlos aus einer Bar in Matamoros verschwunden war. Sein Name war Mark Kilroy. Der Mann, der ihn nach eigener Überzeugung für ein Ritual brauchte, glaubte fest daran, dass er mit diesem Kessel unverwundbar werden könnte. Er fühlte sich dadurch sicher vor Kugeln, vor der Polizei und vor dem Tod selbst. Wie es jetzt dazu kam, dass ein selbsternannter Priester in einem einsamen Farmhaus glaubte, mit einem Kessel aus Knochen und Blut das Schicksal kontrollieren zu können, das basiert auf einer Praktik, die viel älter ist als er selbst. Aber ehe wir uns diesen grausamen Fall und die übernatürlichen Hintergründe noch genauer anschauen, machen wir kurz einen Abstecher in die Vergangenheit. Didi, hast du grundsätzlich eine Idee, was das Thema der heutigen Folge ist?
0: Es klingt fast so ein bisschen nach Ritualmord, wenn du das so sagst, und dann auch noch Schicksal beeinflussen. Ich glaube, alleine das ist schon ein bisschen, das ist einfach schon so makaber, dass es eigentlich genug Gruselthema ist.
1: Auf jeden Fall. Wir packen das Ganze heute in einen Begriff, den du bestimmt schon mal gehört hast, nämlich Nekromantie.
0: Ah, okay, also einfach Totenzauber oder was kann man sich da genau vorstellen?
1: Sehr gut, dass du das fragst. Das ist nämlich der nächste Absatz in meinem Skript, als hättest du es gelesen. Der Begriff kommt aus dem Griechischen, von Nekros für die Toten und Manteia für Wahrsagung oder Weissagung. Im Kern bezeichnet die Nekromantie also nicht nur den Kontakt mit Geistern, sondern die konkrete Praxis, Tote zu beschwören, um von ihnen verborgenes Wissen zu bekommen. Vor allem eben auch Blicke in die Zukunft oder um Antworten auf Fragen zu kriegen, die man als Lebender nicht mehr finden kann. Und das werden wir bei 3 Kulturen wiedererkennen, die wir uns jetzt im Einstieg einmal gemeinsam anschauen. Deine Frage zur Begrifflichkeit somit abschließend geklärt?
0: Fürs Erste schon, ja, danke.
1: Wie würdest du denn sagen, was für ein Gefühl löst dieses Wort bei dir aus?
0: In erster Linie mal Ekel, weil gerade wenn du beschrieben hast, so Gehirnteile und tote schwarze Katze und sowas, ich meine, ich würde nie irgendein Lebewesen so zerstückeln wollen und dann weiß ich ja auch nicht, wie die dann ums Leben kommen sind. Haben die einen angenehmen, unter Anführungszeichen, Tod gehabt oder nicht? Haben die dann vielleicht auch nur leiden müssen oder so? Keine Ahnung. Und ich finde es einfach richtig abartig. Und Tote sollen wir ja sowieso einfach in Ruhe lassen. Und denen gehört ein gewisser Respekt gezollt, vor allem wenn das nette Menschen waren. Deshalb finde ich das absolut nicht in Ordnung, die für sowas einfach zu

0: rauchen.
1: Sehr, sehr gut nachvollziehbar. Das heißt, ich höre da auf jeden Fall einen negativen Beigeschmack raus.
0: Ich würde es auf jeden Fall nicht machen wollen.
1: Okay, schauen wir uns mal an, warum wir auch heute diese negative Konnotation immer finden. Denn im Mittelalter wanderte dieser Begriff von den griechischen Wurzeln über das lateinische Nigromantia in die europäischen Sprachen, vor allem eben erstmal in die romanischen. Und dabei kam es zu einer Verwechslung mit dem lateinischen Wort Niger für die Bezeichnung der Farbe schwarz. Und so entsteht die Verbindung zur schwarzen Magie, die ja grundsätzlich eben negativ behaftet ist. Eigentlich hatten diese Praktiken gar nichts damit zu tun, sondern eben nur diese Totenweissagung, ohne Brutalität dahinter. Aber schauen wir uns das eben an, wie das in den alten Kulturen war. Wir fangen mit einem Lieblingsbuch an, nämlich der Bibel und konkret im ersten Buch Samuel. König Saul von Israel steht kurz vor einer entscheidenden Schlacht gegen die Philister. Er ist verzweifelt, denn Gott antwortet ihm nicht mehr. Er schickt ihm keine Träume, keine Prophezeiungen, nichts mehr. Das Absurde daran ist so ein bisschen, Saul will diese übernatürlichen Antworten, hat aber kurz vorher per Gesetz verboten, dass Totenbeschwörung durchgeführt werden darf und alle Praktizierenden mit dem Tod bestrafen lassen. Irgendwie unlogisch, wenn man diese Antworten haben will. Er verkleidet sich und zieht bei Nacht los und sucht die einzige Frau auf, von der er weiß, dass sie noch heimlich praktiziert, die Hexe von Endor. Er bittet sie, den toten Propheten Samuel heraufzubeschwören. Und tatsächlich, den Überlieferungen zufolge, erscheint eine Gestalt, die Frau schreit vor Schreck auf, weil sie erkennt, wer wirklich vor ihr steht. Aber der Geist Samuels sagt Saul im Grunde nur eins: Du bist erledigt. Morgen stirbst du und deine Söhne mit dir. Am nächsten Tag fällt Saul tatsächlich in der Schlacht am Berg Gilboa. Theologen streiten sich seit Jahrhunderten, was wirklich passiert ist. War es wirklich der Geist von Samuel? War es ein Dämon, der ihn, auf Gottes Geheiß, imitiert hat, wie es spätere Kirchenväter auch dachten? War es ein Bauchrednertrick? Denn die griechischen Übersetzungen nennen die Frau, also die Hexe von Endor, wörtlich eine Bauchsprecherin. Hat sie ihn also verarscht? Die Frage, die wir uns jetzt stellen können, lautet: Ist diese Überlieferung ein Fenster in einen viel älteren Ahnenkult, bei dem Verstorbene als reale, mächtige Wesen mit eigenem Einfluss auf die Lebenden verstanden wurden? Denn in bestimmten afrikanischen Ahnenverehrungstraditionen finden wir das bis heute. Kommentar dazu oder willst du direkt in die nächste Kultur springen?
0: Nö, bisher keine Kommentare, also geh mal weiter in der Geschichte.
1: Wenn wir eine Kultur weiterspringen, landen wir in Griechenland. Denn in der Odyssee lässt Homer seinen Helden Odysseus buchstäblich zur Pforte der Unterwelt reisen. Auch das ist nichts Neues für uns. Odysseus gräbt eine Grube und opfert einen Widder und ein Mutterschaf und lässt das Blut der Tiere hineinlaufen. Die Toten strömen sofort herbei, angezogen vom Geruch des frischen Blutes. Odysseus muss sein Schwert ziehen, um sie fernzuhalten, bis der Seher Teiresias, den er mit hat, trinken darf und ihm die Zukunft weissagt. Später taucht auch Odysseus' Mutter auf, seine tote Mutter, und er versucht sie zu umarmen. Dreimal, doch dreimal zerrinnt sie ihm wie Schatten und Rauch zwischen den Fingern. Warum ich euch das erzähle? Man hat lange geglaubt, einen echten Ort für diese Geschichte in Griechenland gefunden zu haben. In Nordgriechenland gibt es einen Zusammenfluss dreier Flüsse und die wurden schon in der Antike mit der Unterwelt assoziiert. 1958 grub ein griechischer Archäologe dort Ruinen aus, die er als Nekromanteion, also das Orakel der Toten, identifizierte. Die Geschichte stand jahrzehntelang in jedem Reiseführer. Pilger sollen dort halluzinogene Bohnen gegessen haben, sich durch labyrinthartige Gänge getastet haben und die Priester hätten mit einem versteckten Kran Geisterpuppen durch eine unterirdische Halle fliegen lassen, um das Ganze richtig authentisch zu machen.
0: Oh, das ist Mausbell im Hintergrund, vielleicht hört man sie im Podcast.
1: Wer weiß, ich frage mich, warum sie bellt.
0: Der Haifisch ist aktiv.
1: Ab den späten 70ern haben Archäologen diese Theorie allerdings zerlegt, denn der angebliche Geisterkran bestand aus Teilen von mindestens 7 verschiedenen antiken Katapulten. Es handelte sich also um Kriegswaffen und keine Zaubermechanik irgendwelcher Priester. Und statt dieser Opfergaben und halluzinogenen Bohnen fand man einfach nur Getreide- und Bohnenvorräte. Man geht also heute davon aus, dass es sich einfach um ein befestigtes Gehöft oder einen Handelsposten gehandelt hat. Keinen berühmten Orakeltempel. Wir können also sehen, dass selbst die Antike schon ihre eigenen Fake News hatte.
0: Ja, irgendwie muss doch jeder was mit seiner Freizeit anstellen, oder?
1: Ja, meinst du so das Planen dieses Labyrinths und so weiter und dieses Schreiben des Textes lockt die Touris an, damit die Wirtschaft in Griechenland angekurbelt wird?
0: Ja, es wird ja damals sicher auch schon Tourismus gegeben haben. Und man sagt so, wow, hier gibt es ein Geisterlabyrinth und was weiß ich was alles. Und quasi antike Geisterbahn. Das ist schon ganz cool. Und es gibt ja sicher, also hat damals sicher auch Menschen gegeben, die halt solche Themen gemacht haben und das einfach sehen wollten. So wie halt wir jetzt auch.
1: So Dark Tourism.
0: Ja, genau. Ursprüngliches Escape Game.
1: Ja, genau. Okay, dann widmen wir uns der letzten Station. Wir gehen in den Norden. In der altnordischen Dichtung Balders Draumar reitet Odin höchstpersönlich auf seinem achtbeinigen Pferd Sleipnir hinunter ins Totenreich, weil sein Sohn Balder von unheilvollen Träumen geplagt wird. Er findet das Grab einer toten Seherin, einer Völva, und singt einen sogenannten Leichenzauber, um sie widerwillig aus dem Grab zu zwingen. Sie steht auf, offenbart ihm die Zukunft, Balder wird sterben. Durch die Hand seines eigenen blinden Bruders und sinkt danach wieder gemütlich zurück in ihr Grab, sobald sie erkennt, mit wem sie es zu tun hat. Ich glaube, sie wollte Odins Zorn nicht unbedingt auf sich ziehen. Interessanterweise war das kein reiner Mythos, denn es gab eine echte Praxis dazu, das sogenannte Ytisseta, das nächtliche Sitzen auf Grabhügeln, um Weisheit oder Prophezeiungen von den Toten zu erhalten. Es wurde sogar im mittelalterlichen norwegischen Gesetzbuch ausdrücklich verboten, was ziemlich sicher belegt, dass es real praktiziert wurde. Wenn du jetzt diese drei Geschichten und drei Kulturen versuchst, nebeneinander zu legen, was fällt dir da als erstes auf?
0: Also zuallererst muss ich mal sagen, dieses achtbeinige Pferd lässt mich nicht los. Hat es dann einfach 2 PS oder wie kann man sich das vorstellen?
1: Wahrscheinlich. Wobei es kann auch fliegen, von daher, es ist ein magisches Pferd, ich glaube, das hat keine PS.
0: Das hätte ich gern bitte konkreter eingeordnet, sonst kann ich da jetzt nicht weitergehen.
1: Dann habe ich jetzt einen Auftrag für die nächste Folge. Das achtbeinige Pferd Sleipnir.
0: Wobei ich aber mal gelesen, dass ein Pferd gar nicht ein PS hat.
1: Wir schweifen ab.
0: Ja, aber das ist ja sogar im Intro. Wir schweifen immer ab.
1: Ja, okay. Ich weiß aber nicht, wie viel PS ein Pferd wirklich hat.
0: Okay, aber ich muss mit deinem Auftrag nachkommen und die Geschichten nebeneinander legen. Für mich nochmal geistig zusammengefasst, ganz kurz und überhaupt nicht von dir kurz erklärt, gell? Wir haben jetzt die Typer quasi, die da auf dem Totenhügel sitzt, damit du Visionen kriegst. Davor haben wir gehabt das mit die drei Flüsse und mit dem Schafopfern und der Mutter, die da zerrinnt in deinen Händen, aber auch damit du da Visionen kriegst. Und davor war das mit dem König, der davor auch die Vision kriegen wollen hat. Alles ist irgendwie mit dem Tod verbunden. Oh mein Gott, das Thema der Folge.
1: Wer hätte es gedacht?
0: Und alles ist so, dass ich es auf keinen Fall machen wollen würde. Ich meine, vielleicht am ehesten nur das mit dem auf dem Grab sitzen, aber das finde ich irgendwie auch respektlos, weil ich gehe mal auf den Friedhof und sage, hey, sitze ich mir einfach mal auf irgendeinem Grabhügel oder sonst irgendwas. Und bei Hügel gibt es ja bei uns nicht, aber ja, in Gräber schon auch genug, kann man ja mal austesten. Aber nein, ich finde es einfach respektlos. Also das ist wirklich immer für mich eine Grenze, die ich nicht überschreiten will.
1: Kann ich gut nachvollziehen. Jetzt ging es mir aber nicht um eine Bewertung deinerseits, sondern ob du Gemeinsamkeiten feststellen kannst. Außer, dass es um den Tod geht.
0: Ich würde sagen, Tod? Den roten Faden sehe ich jetzt momentan eher nur beim Tod, muss ich sagen. Auch wenn du das nicht hören willst. Ja, na, aber es ist immer irgendwie mit was Negativem verbunden bisher. Ich meine, bei dem einen stirbt der König. Bei dem anderen, ja gut, der wollte halt ja auch Vision kriegen, da wo er die Schafe geopfert hat, aber halt auch Schafe opfern, es ist einfach nicht so sexy, muss ich sagen.
1: Und du gehst schon wieder in die Bewertung und ja, nicht in die Gemeinsamkeiten.
0: Ja. Nein, Gemeinsamkeit ist für mich einfach, dass es nicht sexy ist bisher.
1: Ja, okay. Dann sag ich dir mal, was mir aufgefallen ist bei dem Vergleich der Geschichten. Denn du hast natürlich recht, wir haben immer den Tod und Dinge, die wir nicht machen wollen, aber dieser Umgang mit den Toten hatte immer ein ganz bestimmtes Ziel, einen Hintergrund. Die Beschwörenden wollten sich selbst einen Vorteil verschaffen, indem sie an das Wissen kommen, zum Beispiel der wiederbelebten Seherin oder indem sie Odin zum Beispiel eben die wieder aus dem Grab herausgeholt hat und so weiter. Es geht immer darum, Wissen, Schutz oder eben eine Entscheidung im Krieg vorauszusehen, wie König Saul zum Beispiel, der wissen wollte, was passiert bei der Schlacht. Und die Antwort war halt, ja, du stirbst. Ja. Und dieser Impuls, das ist sozusagen die Grundlage für die Nekromantie. Ich nehme die Toten als Werkzeug, um meine eigenen Zwecke als Lebender irgendwie zu erfüllen oder zu hinterfragen. Und genau dieser Impuls ist nie verschwunden. Er hat sich nur verwandelt. Soweit so klar?
0: Also, ja, also das war ja klar, weil du machst halt das, damit du irgendein Glimpse of the Future kriegst quasi. Und natürlich machst du das, damit du einen Vorteil hast. Aber das ist so naheliegend, das wollte ich jetzt nicht sagen.
1: Okay. Kleiner Fun Fact. Ich habe gerade schon gesagt, ne, dieses Bild hat sich zwar gewandelt und eines dieser Bilder kennen wahrscheinlich sogar viele, ohne es sich immer so bewusst zu machen, den Necromancer aus vielen Videospielen und Rollenspielen oder den Totenbeschwörer. Ob das in Diablo, World of Warcraft oder am Tisch bei Dungeons and Dragons ist, der Nekromant, der kann Skelette und Zombies aus dem Boden beschwören und Armeen der Untoten befehligen. Er gehört zu den beliebtesten Spielklassen überhaupt. Dass das Spielen auch Spaß macht, kann ich aus eigener Erfahrung bestätigen. Trotzdem steckt da derselbe alte Kern drin, den wir gerade besprochen haben. Wir haben Macht über die Toten, um sie für unsere Zwecke arbeiten zu lassen. In einem Video- oder Rollenspiel ist das natürlich komplett harmlos. In der Geschichte, in die wir jetzt wieder zurückkehren, ist es das leider nicht. Kommen wir also zu dem Teil der Folge, für den wir eigentlich hier sind. Mein kleiner Ausflug in die Geschichte war nötig zur Einordnung, aber wir können sehen, dieser uralte Impuls ist nicht in der Antike stehen geblieben. Er ist quicklebendig und hat im 20. Jahrhundert wirklich eine der bizarrsten Kriminalgeschichten Nordamerikas hervorgebracht. Der Mann, um den es jetzt geht, heißt Adolfo de Jesus Constanzo. Er ist 1962 in Miami geboren worden, als Sohn einer 15-jährigen kubanischen Einwanderin. Er wächst zunächst zwischen Miami und Puerto Rico auf, ist katholisch getauft, Messdiener und begleitet seine Mutter oft auf Reisen nach Haiti, wo er zum ersten Mal mit Voodoo in Berührung kommt. Wenn ihr mehr über eine andere große Persönlichkeit des Voodoo erfahren wollt, empfehle ich euch nochmal Folge 8, die Voodoo-Königin von New Orleans.
0: Und wie wir mittlerweile gelernt haben, aufpassen, diese Rituale nachzumachen. Es können Menschen dabei verschwinden.
1: Genau. Kehren wir zurück zu unserer Geschichte. Als Teenager wird Constanzo in Miami Schüler eines lokalen Hexenmeisters und beginnt eine Religion namens Palo Mayombe zu praktizieren. Über die werde ich euch später noch ausführlich berichten. Als Erwachsener zieht er nach Mexiko-Stadt und findet dort schnell seine Nische. Er bietet reichen Klienten, unter Anführungszeichen, magische Rituale gegen Geld an. Er vollzieht glücksbringende Zeremonien, verleiht angeblichen Schutz vor Polizei und vor Konkurrenten. Das alles passiert inklusive teurer Tieropfer von Hühnern bis hin zu Löwenjungen. Seine Klienten bestehen zunehmend aus wohlhabenden Drogenhändlern und Auftragsmördern, die die blutige Theatralik seiner Rituale faszinierend finden. Über korrupte Polizeioffiziere bekommt Constanzo Kontakt zu den großen mexikanischen Drogenkartellen, unter anderem zum Gulf-Kartell. Er beginnt seine eigene Kultgruppe aufzubauen mit einer jungen Frau namens Sara Aldrete als seiner Madrina, seiner Co-Anführerin. Warum glaubst du, waren ausgerechnet reiche Drogenhändler und Auftragsmörder so empfänglich für dieses Versprechen von rituellem Schutz?
0: Ich denke mal, gerade wenn du ein Drogenhändler bist, dann bist du moralisch sowieso schon ein bisschen auf der verwerflicheren Seite. Und ja, wenn du dann eh keine anderen Sorgen mehr hast, weil du auch genug Geld hast, dann musst du halt mit rituellem Schutz irgendwie beschäftigen, weil man kann dir quasi kaum mehr was anhaben oder so. Du hast ja eh schon so viel Macht und so viel Geld und bist auf so einer dunklen, kriminellen Seite unterwegs. Und ich glaube schon, dass man da ein bisschen abergläubisch werden kann. So wie die ganzen Glücksspieler halt einfach. Und ich finde so, Drogen und Glücksspiel, das ist für mich so fast schon Ohrschublade.
1: Okay, Kann ich super gut nachvollziehen. Ich glaube auch, bei denen ist das dann einfach so, ja, ich meine, schaden wird's nicht, dann mache ich das halt auch noch mit dazu, weil ich habe eh genug Geld, um ihn zu bezahlen.
0: Ich habe jetzt sogar irgendwann einmal gehört, dass es in manchen Ländern in der Politik ein bisschen mehr praktiziert wird, so Schutzzauber in die Richtung, was ja irgendwie ein bisschen noch vollziehbarer ist, weil du bist ja eigentlich vor so vielen Menschen quasi der Chef und musst die managen und hast damit auch so viele negative Meinungen gegen die. Also kann ich mir auch vorstellen, dass man da vielleicht einmal ein kleines Schutzritual für sich braucht.
1: Nachvollziehbar, ja, auf jeden Fall. Und eben wie gesagt, es schadet ja in den meisten Fällen nicht, zumindest der Person selbst nicht, die dieses Ritual in Auftrag gibt. Denn die Rituale von Constanzo eskalieren mit der Zeit. Zuerst raubt er Friedhöfe aus, um menschliche Knochen für seinen rituellen Kessel zu bekommen. Den Kessel nennt man Nganga. Wie immer, ich habe versucht, die Aussprachen mir anzuhören, aber vielleicht ist es nicht ganz authentisch. Irgendwann entscheidet Constanzos Kult, dass die Geister in diesem Kessel stärker wären, wenn man sie nicht mit alten Knochen, sondern mit frischen, lebenden Menschenopfern füttern würde. Was dann folgt, sind mehr als 20 Morde, deren verstümmelte Leichen rund um Mexiko-Stadt auftauchen. Als eine reiche Familie, die Calzadas, Constanzos Forderung nach einer Geschäftsbeteiligung ablehnt, verschwinden 7 Familienmitglieder. Man findet sie später wieder, Achtung, einmal überspringen, falls ihr empfindlich seid, ohne Finger, ohne Zehen, ohne Ohren, teilweise ohne Gehirn und in einem Fall sogar ohne Wirbelsäule.
0: Boah, das klingt aber schon ziemlich zacher nach Folter, weil warum solltest du das sonst so machen?
1: Na, vielleicht hat er die einzelnen Teile in seinen Kessel geworfen, um wieder irgendwelche Rituale durchzuführen.
0: Genau, so quasi, diese Familie macht das nicht, was sie will, ich werde sie ganz sanft umbringen und dann einzelne Zehen einfach verbrauchen, während sie natürlich nichts mehr mitbekommen.
1: Ja, genau, weil frische Menschenopfer anscheinend diese Magie mehr befeuern im Glauben dieses Kults.
0: Okay, ich will jetzt dran glauben, weil alles andere ist zu grausam.
1: Aber es geht weiter. 1988 zieht Constanzo auf eine abgelegene Ranch nahe Matamoros. Rancho Santa Elena, direkt gegenüber der texanischen Grenzstadt Brownsville. Dort finden weitere Ritualmorde statt, teils an Fremden, teils an rivalisierenden Dealern. Gleichzeitig läuft über die Ranch ein florierender Drogenschmuggel in die USA. Er hat sich also einfach ein Gesamtpaket da aufgebaut. Am 13. März 1989 verschwindet der 21-jährige amerikanische Student Mark Kilroy, von dem habe ich im Einstieg erzählt, der mit Freunden über Spring Break in Mexiko ist. Er verschwindet spurlos aus einer Bar. Constanzos Handlanger haben ihn entführt, weil der Anführer überzeugt war, für sein mächtigstes Ritual das Gehirn eines, unter Anführungszeichen, überlegenen, amerikanischen Studenten zu brauchen. Kilroy wird auf die Ranch gebracht. Als er versucht zu fliehen, tötet Constanzo ihn eigenhändig mit einem Machetenhieb, etwa 12 Stunden, nachdem man ihn verschleppt hatte. Das Verschwinden des Studenten löst unter Druck texanischer Politiker eine groß angelegte, grenzüberschreitende Suche aus. Die mexikanische Polizei nimmt zunächst 4 Kultmitglieder fest, darunter 2 der beteiligten Brüder des Kartells, mit dem Constanzo zusammenarbeitete. Über Verhöre kommt die Polizei dem Kult auf die Spur und stürmt endlich die Ranch. Was sie dort finden, haben wir eingangs schon beschrieben. Der Kessel mit den Dingen, die sich da drin finden. Und die 15 Leichen. Constanzo flieht mit 4 Anhängern nach Mexiko-Stadt. Die Polizei findet ihn eher zufällig wegen eines unabhängig davon stattfindenden Nachbarschaftsstreit, der ganz nah an seinem Versteck passiert. Als die Beamten sich nähern, eröffnet Constanzo das Feuer und als klar wird, dass es keinen Ausweg mehr gibt, befiehlt er seinem Anhänger, ihn und seinen engsten Vertrauten zu erschießen, um nicht ins Gefängnis zu müssen. Er stirbt am 6. Mai 1989 mit 26 Jahren durch die Kugel seines eigenen Kultmitglieds. Seine Geschichte ist zu Ende. Was denkst du, ist aus den anderen Kultmitgliedern geworden?
0: Ja, ich hoffe mal, die Polizei hat sie gefunden und eingesperrt alle. Weil das ist ja heftig, wenn so jemand frei herumläuft. Und vor allem, wenn du zu so etwas fähig bist, jemanden mit einer Machete umbringen, wegen so einem Blödsinn, das ist ja schon heftig.
1: Auf jeden Fall. Und du hast recht. Insgesamt wurden 14 Kultmitglieder verhaftet und verurteilt. Auch die Madrina Sara Aldrete und 2 der Brüder wurden wegen mehrfachen Mordes verurteilt. Die Haftstrafen waren 60 Jahre oder länger. Sollte Aldrete, also die Madrina, jemals aus der mexikanischen Haft freigelassen werden, planen die USA, sie in den USA nochmal zu verurteilen und zu inhaftieren. Jetzt haben wir die reinen Fakten dieses Falles uns einmal ausführlich angeschaut und ich glaube, jetzt müssen wir einmal ein bisschen durchatmen und das machen wir mit dem Teil, der mir beim Recherchieren auch sehr wichtig war. Denn Constanzo hat sich nicht irgendwas ausgedacht, indem er sein Imperium aufgebaut hat, sondern er hat eine echte, jahrhundertealte Religion missbraucht. Eine Religion, die bis heute von Millionen Menschen ganz friedlich praktiziert wird. Die Religion heißt Palo Mayombe und ist eine reale afrokubanische Religion mit Wurzeln im Kongo-Gebiet Zentralafrikas. Sie entstand, als versklavte Menschen aus dem Kongo nach Kuba verschleppt wurden und ihre spirituellen Traditionen mit karibischen und katholischen Elementen verschmolzen. Sie wird heute in Kuba, in der ganzen Karibik und in den USA praktiziert. Das Herzstück der Religion ist wirklich der Kessel oder Kochtopf, der Nganga oder auch Brenda. Genau der, den Constanzo auch genutzt hat. Er enthält meistens geweihte Erde, Stöcke bestimmter Bäume, Kräuter, Tierteile und, wirklich relativ zentral, oft menschliche Überreste. Man glaubt, dass durch ein Ritual der Geist eines Verstorbenen, ein Fumbe genannt, an diesen Kessel gebunden wird. Der Geist arbeitet dann für den Praktizierenden, den sogenannten Balero oder die Balera, zum Schutz, zur Heilung, zur Wahrsagung und manchmal auch, um eigene Ziele durchzusetzen. Es ist im Grunde wieder der gleiche Mechanismus, den wir in den anderen drei Kulturen auch schon gesehen haben, nur in einer immer noch lebendigen Religion, die bis heute existiert. Was hier aber wichtig ist, traditionell sollten die menschlichen Überreste im Kessel von den eigenen Ahnen stammen, die freiwillig übergeben wurden von der Familie und die selbst Praktizierende waren. Es ging also in diesem Fall um eine ehrenvolle, fortgesetzte Beziehung zu den eigenen Toten und nicht um Grabschändung an Fremden.
0: Ja, das finde ich schon wieder wesentlich positiver. Denn wenn das jetzt Teil einer Kultur ist, dass man sagt, okay, ja passt, da in dem Topf wird irgendwann einmal die Oma verkocht oder sowas, dann, ja, dann kann ich damit halt eher was anfangen. Also sagen, ja was, da komme ich auch noch mal rein, so in die Richtung. Das ist irgendwie, ja keine Ahnung, wenn das wirklich Teil meiner Kultur ist und ich damit aufgewachsen bin, natürlich für uns ist das befremdlich, weil wir machen sowas nicht, aber sonst ist es natürlich völlig in Ordnung. Und vor allem, wenn ich halt auch zu Lebzeiten schon meine Einwilligung gebe oder mich irgendwie drauf freue, so quasi wie, weiß nicht, andere haben Familiengräber und du hast halt den Familienkochtopf oder sowas, für sowas in die Richtung und kannst halt dann auch deine Nachfahren dadurch helfen und sie beschützen oder so. Das wäre ein richtig schöner Gedanken.
1: Das heißt, deine Meinung ist positiv, wenn ich jetzt frage, wie du es findest, dass die eigenen Ahnen für einen weiterarbeiten.
0: Ja, also wenn man zu Lebzeiten sein Einverständnis gegeben hat und halt wirklich auf diese Art weiterleben will für die Nachkommen, das finde ich halt dann schon schön.
1: Ich finde auch, dass das so wesentlich positiver klingt und eben es ist ja dieser Consent, der da drin mitschwingt. Ich war selber Praktizierender, ich durfte die Knochen vielleicht meiner Urahnen nehmen und erkläre mich deswegen auch bereit, meine Knochen meinen Nachfahren zur Verfügung zu stellen. Also so ein Geben und Nehmen über mehrere Generationen eigentlich, wenn man in diesem Kulturkreis verortet ist. Leider ist diese Grenze Freiwilligkeit gegen ich raube Knochen über Generationen verwischt. Teilweise durch Vermischung mit europäischen Vorstellungen, mit Spiritismus oder durch den schlichten Verfall der Traditionslinien. Manche gehen auch heute tatsächlich noch so weit, fremde Gräber zu plündern, um an die Knochen zu kommen. Das wird aber von vielen ernsthaft Praktizierenden der Religion sehr scharf kritisiert. Es ist nicht der eigentliche Sinn dieser Praxis. Wir haben innerhalb der Religion, dieser ursprünglichen Religionsgemeinschaft, also eine ganz klare ethische Trennlinie zwischen einer respektvollen Ahnenarbeit, Geben und Nehmen, und dem Grabraub, um die Macht der Toten sozusagen an sich zu reißen. Und Constanzo hat genau das gemacht. Er hat die Religion auch nicht praktiziert in ihrem ursprünglichen Sinn. Er hat sie eher zur Rechtfertigung für seine organisierte Kriminalität verzerrt. Er hat die Symbolik missbraucht, den Kessel, die Geister, das Konzept des rituellen Schutzes, um Geld zu verdienen, viel Geld zu machen. Er hat es nach seinem Belieben zusammengemischt mit seinen eigenen brutalen Erfindungen, um seinen Anhängern und den kriminellen Klienten Macht und Unverwundbarkeit zu versprechen. Fachleute bezeichnen das, was er praktizierte, deshalb als eine eigene, von Constanzo erfundene Verzerrung und kein echtes Palo Mayombe mehr. Berichten zufolge liegt aber genau in diesen Erfindungen, die er eingebaut hat, die psychologische Anziehungskraft. Denn die Kunden fühlten sich durch seine Rituale besonders unverwundbar, weil sie so brutal und so in sich geschlossen logisch waren. Und das war in diesem Umfeld ständiger Gewalt sehr, sehr viel wert. Jetzt können wir uns aber beruhigt zurücklehnen und sagen, das war ein einzelner, extremer Fall. Ende der 80er ist alles schon längst Geschichte. Leider nicht. Es passiert nämlich noch heute. Wir reisen zuerst nach Florida. Im Dezember 2020. Zwei Männer werden festgenommen, weil sie in Mount Dora auf einem historischen afroamerikanischen Friedhof 4 Gräber aufgebrochen und die Schädel der Toten gestohlen haben. Unter den Opfern 3 Kriegsveteranen, einer davon Koreakrieg, einer Erster Weltkrieg. Die beiden Männer, ein selbsternannter Tata, das ist ein anderes Wort für Priester, und sein Komplize hatten hinter ihrem Haus einen kompletten Schrein aus 7 Schädeln aufgebaut, von denen 5 echt waren. Hast du eine Idee, warum sie genau die Kriegsveteranen ausgebuddelt haben?
0: Die waren alle ungefähr aus derselben Zeit, die Leichenteile.
1: Einer Koreakrieg, einer Erster Weltkrieg.
0: Okay, ja gut, also doch ein bisschen versetzt. Und ich schätze mal, die sind gewaltsam ums Leben gekommen?
1: Das konnte ich jetzt nicht herausfinden, ob die nach dem Krieg gestorben sind oder im Krieg.
0: Okay. Vielleicht spielt es ja auch mit, dass, vielleicht ist es genau wichtig, dass sie ja aus unterschiedlichen Zeiten sind, um vielleicht einen größeren Zeitraum abdecken zu können, magisch gesehen. Ich weiß es nicht, keine Ahnung. Auf jeden Fall, das Thema Krieg wird dabei irgendwie im Vordergrund stehen. Also die Gewalt und vielleicht dieses, vielleicht verbinden die mit diesen Personen dann eher was, dass man halt jemand anderem mehr Schaden zufügen kann, wenn man dadurch jetzt irgendwie zaubert oder so, weil die halt kriegserprobt sind.
1: Das mit der Zeit finde ich einen richtig coolen Aspekt, ne? Also um das abzudecken sozusagen. Die Begründung gegenüber den Ermittlern war tatsächlich, dass der Geist eines Helden, in dem Fall ja kriegserprobt, ne, stärker ist als der eines gewöhnlichen Menschen und dass der Schädel deshalb auch besser für Schutzzauber geeignet ist. Und der zuständige Sheriff sagte später einen Satz, der hängen bleibt. Die beiden hätten Friedhöfe als heilige Stätten und gleichzeitig als Einkaufszentren betrachtet.
0: Als Einkaufszentrum, so richtig Shopping Mall, da hole ich mir mal schnell ein paar Leichenteile für meine Zauber. Boah, ist ja heftig.
1: Ja, ethisch absolut nicht vertretbar. Unser nächster Fall führt uns nach Connecticut und Massachusetts. Ein Mann, der sich selbst als Santeria-Priester bezeichnet, wurde festgenommen, nachdem er ein Mausoleum aus dem Jahr 1903 aufgebrochen und die sterblichen Überreste von 5 Menschen gestohlen hatte. Darunter auch die Überreste von Kindern. In seiner Wohnung fanden die Ermittler 2 Müllsäcke voller Knochen sowie Altäre mit Kerzen. Er gab an, die Überreste für religiöse Heil- und Schutzrituale zu benötigen. Und wenn wir jetzt den letzten Schritt gehen, landen wir direkt in Kuba selbst, wo Palo Monte, wie es dort heißt, extrem verbreitet ist. Eine kubanische Zeitung hat 2023 mit einem praktizierenden Palero gesprochen, der offen über den Schwarzmarkt für menschliche Knochen spricht. Ein einzelner kleiner Knochen kostet demnach umgerechnet etwa 1000 Pesos. Ein komplettes Skelett zwischen 10.000 und 12.000 Pesos. Die Preise variieren je nachdem, woran die Person gestorben ist.
0: Ich muss aber aufpassen, wenn du das erzählst, nicht, dass du da jetzt ein Businessmodell unabsichtlich entstehen lässt und unsere Zirkelmitglieder fangen jetzt an, Gräber auszurauben und nach Mexiko mit Säcke voller Knochen zu reisen und da was zu verkaufen.
1: Ich bin mal optimistisch, dass unser Zirkel sowas einfach nicht machen würde.
0: Businessmodell.
1: Für unser Verständnis habe ich das mal versucht umzurechnen. 1000 Pesos sind ungefähr 36 Euro und das monatliche Durchschnittsgehalt in Kuba beträgt circa 240 Euro. Also es ist schon sehr, sehr teuer. Und dieser befragte Praktizierende erklärte ganz offen, dass der gängigste Weg, an Knochen zu kommen, sei, selbst auf den Friedhof zu gehen oder die Friedhofswärter zu bestechen. Die kubanische Polizei geht dagegen auch gezielt vor, während sie andere Aspekte der Religion weitgehend in Ruhe lässt. Also alles, was harmlos ist, wird geduldet, aber die Friedhöfe werden etwas besser bewacht.
0: Das finde ich aber schon heftig, weil du willst dir dann selber deine Verwandten gar nicht mehr begraben als letzte Ruhestätte oder wo du halt dann sagst, ja passt, da gehe ich hin, um jemanden zu betrauern oder sonst was. Du musst ja immer Angst haben, dass einfach deine Verwandtschaft da wieder ausgegraben wird und verhökert wird und na finde ich schon arg.
1: Auf jeden Fall. Ich hätte auch kein gutes Gefühl, dann jemanden auf diesem Friedhof zu begraben. Na, auf der anderen Seite will man natürlich auch in vielleicht seinem Glaubenssystem dem Toten einen guten Ruheplatz geben. Also wir sind so in einem Spannungsfeld gefangen in der Hinsicht. Was diese 3 kleinen Geschichten für mich zeigen, ist, wie tief der uralte Impuls verankert ist, den wir am Anfang der Folge besprochen haben. Dieser Wunsch, über den Tod hinweg mit den Toten in Verbindung zu bleiben, sie um Schutz oder Rat zu bitten oder sie dazu zu zwingen, es für einen zu tun. Und er ist so menschlich, dass er sich seit 3000 Jahren von Israel über Griechenland, Skandinavien bis Kuba, Florida und so weiter kaum verändert hat. Aber die Kulisse hat sich verändert. Und wir stehen jetzt vor der letzten Frage, vor der spannendsten vielleicht für diese Folge. Wie können wir das jetzt sauber trennen? Was ist noch eine Religion, die wir respektieren können? Was ist Verbrechen? Und wo hat die Öffentlichkeit, vor allem die Presse, vielleicht auch mit ihrer Sensationslust, diese Grenzen aufgeweicht? Was sagt deine Intuition da?
0: Also, wenn es darum geht, Friedhöfe auszuräumen, als Shoppingcenter zu betrachten oder sonst irgendwas, Gewinn daraus zu machen, das ist einmal eine Grenze, die man nicht überschreiten sollte. Aber so wie du vorhin auch schon einmal erzählt hast mit, ja, das ist jetzt so ein Familiending und so in dem Glauben her, dass man so, jeder kommt einmal in den Kessel rein und sowas und kann dann noch die Familie in Zukunft beschützen, das finde ich wiederum schön. Also vielleicht können wir ja einen eigenen Kessel starten für uns, Dani.
1: Ich weiß nicht, ob ich meine Ahnen dazu bringen kann, uns ihre Knochen zu geben. Und ich möchte eigentlich auch nicht diese Religion praktizieren.
0: Ja, wie gesagt, wir sind nicht damit aufgewachsen. Das wäre dann wieder vielleicht ein bisschen respektlos, wenn man das einfach einmal so startet. Aber ja, dann, wie gesagt, grundsätzlich finde ich ja so einen Gedanken wieder schön. Aber alles, was anderen Schaden verursacht, sei es auch nur emotional, das finde ich schlecht. Und da muss man eine Grenze ziehen.
1: Absolut, bin ich voll bei dir. Ich habe mir so zwei Punkte rausgesucht, die für mich wichtig sind und die ich auch nochmal wirklich betonen möchte. Palo Mayombe, Santeria und diese ganzen verwandten afrokubanischen Religionen, das sind ernstzunehmende Glaubenssysteme. Die haben Millionen von Anhängern weltweit, die alle friedlich diese Ahnenverehrung betreiben. Die wollen dadurch Heilung, spirituelle Praxis, alles ganz unabhängig von Verbrechen. Das dürfen wir jetzt nicht aus den Augen verlieren, nur weil ich jetzt auch ein paar von den Negativbeispielen aufgezählt habe. Na, also wir haben eine ganz, ganz große Mehrheit, die das sehr friedlich macht. Das hat mit dem, was Constanzo getan hat, genauso viel zu tun, wie vielleicht wir als durchschnittliche Kirchgänger mit einem religiös motivierten Attentäter. Wir haben Einzelfälle von Kriminellen, die diese Religionen missbrauchen, aber wir können daraus keine Schlüsse über die Religion selbst ziehen, ob die böse oder gut ist oder böse oder gute Aspekte hat.
0: Ja, es ist halt wie überall, wenn du denkst, keine Ahnung, egal wie ich es verwende, ich kann etwas gut oder schlecht verwenden, wenn ich so sage, okay, diese Religion hat diesen guten Hintergedanken, ja passt, dann mache ich das, aber wenn ich das jetzt ins Negative ziehe, ist genauso wie ein Auto. Ich kann ein Auto verwenden, um von A nach B zu kommen oder um jemanden zu überfahren, aber das eine ist halt böse und verwerflich und das andere ist, ja passt, für das ist es eigentlich gedacht.
1: Ja, ne, diese Dualität, die wir überall finden, hast du völlig recht. Der zweite Punkt, der wichtig ist, ne, dieser Fall von Matamoros und der Ranch, der ist natürlich super groß. Ne, ich habe den auch sehr ausführlich jetzt erzählt. Wir dürfen aber nicht außer Acht lassen, in welcher Zeit dieser Fall stattgefunden hat und in welcher Zeit er in die Medien gekommen ist. Denn in den späten 80ern und frühen 90ern haben wir einen ganz besonderen historischen Moment, nämlich die sogenannte Satanic Panic, über die haben wir auch schon mal gesprochen. Das ist so eine moralische Panikwelle in den USA gewesen, bei der bei fast jeder irgendwie ungewöhnlichen Straftat sofort eine organisierte satanistische Verschwörung gewittert wurde. Die Stimmung hat natürlich dazu geführt, dass die Medien den Fall von Constanzo sehr undifferenziert wiedergegeben haben und sofort als unwiederbringlichen Beweis für die Gefährlichkeit dieser Religionen dargestellt haben. Obwohl er gar nicht die Kernaspekte dieser Religion praktiziert hat, sondern ja sein eigenes Ding draus gemacht hat. Das war für die Medien damals egal. Wir sehen das leider auch heute noch in der Berichterstattung. Bei Grabschändungsfällen wird sofort reflexhaft von Voodoo oder schwarzer Magie gesprochen, obwohl es ganz andere Gründe haben kann. Dann schauen wir nochmal ganz kurz wissenschaftlich drauf, denn es gibt eine ziemlich schlüssige Erklärung, warum der Glaube an mächtige, ansprechbare Tote über alle Kulturen hinweg so beständig ist. Denn dieser Glaube beantwortet zwei der tiefsten menschlichen Bedürfnisse auf einmal. Erstens den Umgang mit Unsicherheit und Kontrollverlust, denn ein Ritual, das man immer auf dieselbe Art und Weise durchführt, gibt einem das Gefühl, aktiv etwas gegen eine vielleicht bedrohliche Zukunft tun zu können. Sei das dann eine Schlacht wie bei König Saul oder eben eine Verhaftung, wenn wir bei den Drogenkartellen sind. Zweitens haben wir auch Trauerarbeit, denn die Vorstellung, dass eine geliebte oder mächtige Person nach dem Tod nicht einfach verschwindet, sondern ansprechbar bleibt, einen unterstützen kann, ist psychologisch sehr tröstlich. Selbst wenn die Person da kein Mitspracherecht mehr hat in vielen Fällen. Kehren wir zum Schluss zurück zur Rancho. Heute steht auf dem Gelände von Rancho Santa Elena nichts mehr, was daran erinnert, was dort geschah. Der Schuppen mit dem Kessel ist längst abgerissen. Wer die staubige Straße südlich von Matamoros entlang fährt, sieht nur trockenes Buschland, ein paar verstreute Farmen, den flimmernden Horizont der texanischen Grenze in der Ferne. Aber die Fragen, die dort mit den Leichen ausgegraben wurden, sind nie wirklich verschwunden. Sie stecken in jedem Grab, das bis heute irgendwo auf der Welt in einer Vollmondnacht heimlich geöffnet wird. Sie stecken in jedem Palero, der ehrlich mit den Knochen seiner eigenen Vorfahren arbeitet, und sie stecken leider auch in jedem Kriminellen, der sich die gleiche Symbolik borgt, aber sie missbraucht, um seine Gier zu rechtfertigen. Vielleicht ist das auch eine Lehre für uns aus diesen 3000 Jahren Totenbeschwörung. Die Toten selber sind selten das Problem. Es ist immer die Frage, was wollen die Lebenden von ihnen und um welchen Preis? Und jetzt freue ich mich auf dein abschließendes Fazit und die Gespensterpunkte.
0: Mega, mega coole Geschichte, finde ich. Vor allem, ich bin ja so eine kleine Voodoo-Maus, beziehungsweise da ein bisschen interessiert an dem Thema, deshalb war ja Folge 8 ja auch schon die Voodoo-Folge. Und ich finde es allein deshalb so spannend, weil es einfach so düster ist. Und es ist wirklich etwas, was einfach so weit weg ist von meinem Verständnis und von meiner Welt. Ich habe so wenig Berührungspunkte, dass mich das einfach umso mehr fasziniert, wenn es dann wirklich solche Praktiken gibt, die ich selber nie machen würde, weil ich einfach wirklich Respekt habe davor und auch ein bisschen Angst. Und was natürlich dann auch meine Gespensterbewertung da ein bisschen beeinflusst in diesem Zusammenhang. Wir haben jetzt da, glaube ich, nicht so gehört, dass wenn ich jetzt so ein Ritual mache, quasi hat meine Vorhersage gestimmt, also zumindest aus jüngerer Zeit. Wir haben jetzt da eher nur gehört, so in die Richtung, man macht es, um eine Vorhersagung, einen Schutz oder einen anderen Zauber zu bekommen, aber halt nicht so quasi wirklich, ja, das ist jetzt da eingetroffen, der hat das gemacht und dann ist es eingetroffen, oder?
1: Ja, genau, da habe ich jetzt mich nicht in Details sozusagen reingearbeitet und geguckt, hat das jemand notiert, das habe ich weiß gesagt und das ist passiert. Ich glaube eben der Fokus in der realen, in der echten Kernreligion, in dem Palo Mayombe zum Beispiel, ist wirklich eher so diese Schutzwirkung, Heilungswirkung, ne? Also weniger, ich will genau wissen, was passiert morgen, wenn ich über die Straße gehe, sondern ich baue mir selbst durch das Ritual ein Gefühl von Schutz auf, durch diese spirituelle Energie, die mir die Toten dann wiederum geben.
0: Okay, ja. Ja, in Anbetracht dessen, ich würde es nicht ganz von der Hand weisen, dass da mehr dahinter steckt, weil es beschäftigt ja die Menschen schon so, so lange und es gibt ja auch generell so Knochenschau und alles, also alles, was so mit Knochen ist und Verstorbenen und was weiß ich was, das beschäftigt uns einfach schon ewig. Und selbst wir haben ja eine Form, irgendwie Totenrituale und so weiter. Nicht umsonst gibt es Friedhöfe und alles. Und es ist ja eigentlich schon alles sehr spirituell angehaucht auch und hat sich halt auch traditionell so entwickelt. Deshalb, ich denke schon, dass da mehr dahinter stecken könnte, dass man da vielleicht irgendeine Art von Kraft anzapfen will. Aber wie gesagt, das hat sich halt geschichtlich auch so entwickelt und deshalb bin ich heute schon eher am oberen Ende und würde sagen, 8 Gespenster.
1: Ja, finde ich eine ganz, ganz tolle Zusammenfassung. Ich mache nur eine kleine Ergänzung. Du hast es ja schon gesagt, ne, auch wir in unserem katholischen Glauben haben ja diese Totenrituale mit Bestattungszeremonien und so weiter. Und was mir da jetzt noch ganz spontan eingefallen ist, es gibt ja auch diese Reliquien von Heiligen, ne, wo in manchen Kirchen dann auch Stücke von Knochen ausgestellt sind, denen auch teilweise Wunder nachgesagt werden. Und dementsprechend finde ich das schon sehr verwurzelt, auch in unserer Kernreligion hier in Mitteleuropa. Und das macht es für mich natürlich dann auch nochmal greifbarer. Und ich schließe mich dir an, ich bin heute auch bei 8 Gespensterpunkten.
0: Gut, dass du das nochmal sagst, ich bin ja sogar in die Schule gegangen, ins Stiftsgymnasium Melk. Bitte googeln alle, wunderschön. Und ich glaube, da ist vom heiligen Koloman oder so der Unterkiefer irgendwo im Altar oder so. Also ich wäre ja eigentlich eher nur an der Quelle und das hätte mir gleich einfallen müssen. Aber eben, wie gesagt, das könnte auch Fake News sein, das ist alles schon ziemlich lange her.
1: Ja, aber wir sind uns auf jeden Fall einig, dass es solche Reliquien auf jeden Fall gibt.
0: Absolut.
1: Ja, dann wäre es das von meiner Seite inhaltlich. Die Folge ist eh relativ lang geworden, aber ich fand es schwer, jetzt noch mehr rauszustreichen. Einerseits wollte ich dem Fall genug Raum geben, andererseits musste natürlich hinterher auch die Religion beschrieben werden und ich wollte diesen positiven Aspekt unbedingt auch als Ausklang für die Folge nehmen und ich fand den kleinen Abstecher in die anderen Kulturen auch wichtig, um das Gesamtbild einmal zu zeigen. Aber dann würde ich jetzt sagen, wenn du soweit bist, können wir ohne Umschweife zur Frage zum Verlieben kommen?
0: Yes, sehr gerne. Ich habe ja die Sommerpause genutzt, einen neuen Blog rauszuarbeiten. Blog 6, schockierend, sexy, spicy. Und weil es natürlich so viele Fragen sind, die mir richtig, richtig gut gefallen und Daniel, wahrscheinlich willst du einige davon nicht beantworten.
1: Das kann durchaus sein.
0: Aber wir dachten, wir nehmen einfach einen Zufallsgenerator, der heute eine Frage auswählt, weil so bin ich noch unvorbereiteter als sonst.
1: Ja, machen wir so. Ich bin gespannt.
0: Okay, let's go. Let's go. Na dann, neue Runde. Ich generiere. Wir haben die 14. Was ist Frage 14?
1: Ich bin echt gespannt, ob ich sie beantworten werde oder nicht.
0: Na, das ist ja sehr harmlos, muss ich sagen. Soll ich nur mal drücken?
1: Nein, nein, wir starten harmlos. Das verspricht ja dann für die nächste Folge was Gutes zu geben.
0: Okay, dann. Womit kann man dein Vertrauen am schnellsten gewinnen?
1: Ich glaube, indem man mich ernst nimmt und mir zeigt, dass man mich ernst nimmt, mich, vielleicht meine Probleme, das, was ich erzähle, und indem man sich an Absprachen hält. Das kann sein, ich erzähle dir etwas und sage, bitte erzähl es niemandem weiter. Ich vertraue mich dir an und ich weiß hinterher, dass das auch so eingehalten wird. Wenn das nicht der Fall ist, kann man auf jeden Fall mein Vertrauen sehr schnell verlieren. Und ansonsten, ja, das ernst genommen werden. Ich muss das Gefühl haben, dass mein Gegenüber mich ernst nimmt, nicht nur mit mir zum Beispiel spricht, weil er oder sie sich verpflichtet fühlt, sondern ich brauche so diesen Vibe, der auftaucht, und dann kann man schnell mein Vertrauen gewinnen. Oder wenn man für mich einsteht, egal in welcher Situation, wenn es Konflikte sind, wenn es Diskriminierung ist, kann ja alles Mögliche sein, wenn eine Person dann an meiner Seite steht und sagt, nee, Moment, stopp, ich schreite jetzt hier mit ein, ich stehe hinter dir an deiner Seite, auch wenn ihr mich vielleicht nicht so gut kennt, dann ist das schon etwas, was bei mir sehr, sehr viel Vertrauen schaffen kann.
0: Ja, dem kann ich auch sehr viel abgewinnen, muss ich sagen. Also mein erster Gedanke war auch das Füreinander einstehen und so, dass man sich halt wirklich gegenseitig beschützt. Und dann auch, dass man, gerade wenn man einen Konflikt hat, dass man dann wirklich merkt von der anderen Person, es geht jetzt nicht darum, dass jemand einen Streit oder eine Diskussion gewinnt, sondern dass man halt wirklich zu einer Lösung kommt. Und das finde ich halt dann wirklich großartig von manchen Menschen, dass man halt dann einen Schritt zurückgeht und sagt so, hey, wir schauen uns das jetzt da quasi ein bisschen von der Entfernung an. Wir schauen, dass es für uns beide passt. Ich will jetzt nicht meinen Schädel durchsetzen. Ich will einfach wirklich, dass es dir auch damit gut geht. Und sowas finde ich einfach großartig, weil da weiß ich halt auch einfach so, ja, na, ich bin dieser Person einfach wichtig genug, dass man halt wirklich so aufeinander eingeht. Und das finde ich wirklich sehr schön. Und sowas schafft bei mir auch Vertrauen.
1: Ja, absolut nachvollziehbar. Bist du bereit für das Kätzchen der Woche?
0: Yes, Dani, schnurre los, du Muschiflüsterer.
1: Mein Kartendeck ist bereit, ich mische und ziehe und wir fokussieren uns. Oha, okay. Heute habe ich für euch nach der Pause die 8 der Schwerter.
0: Auf dem Kopf?
1: Nein.
0: Wuhu!
1: Die 8 der Schwerter steht für das Gefühl, festzustecken oder von den eigenen Gedanken begrenzt zu werden. Diese Woche könnte es Momente geben, in denen ihr glaubt, keine Wahl mehr zu haben oder euch selbst aus Unsicherheit zurückhaltet. Doch oft sind die größten Grenzen nicht im Außen, sondern in unserem eigenen Kopf. Die Karte erinnert uns also, ihr seid nicht so machtlos, wie es im ersten Moment scheint. Wenn ihr den Mut findet, eure Situation aus einer neuen Perspektive zu betrachten, werdet ihr erkennen, dass sich mehr Türen öffnen, als ihr bisher gesehen habt. Der erste Schritt in die Freiheit beginnt immer mit einem neuen Gedanken. Und ich find's mal wieder super passend, auch für meine aktuelle Woche.
0: Ja, es ist aber eigentlich eher ein relativ guter Start zurück, finde ich. Aber das heißt, dass wir vielleicht unseren Puffer noch ein bisschen ausbauen, wo wir dann gleich mal uns eingeschränkt fühlen oder sonst irgendwie unkreativ.
1: Ja, wir müssen es eh so nehmen, wie es kommt. Ne? Und ihr auch, liebe Zirkelmitglieder.
0: Und man muss jetzt auch dazu sagen, vielen Dank, dass ihr während unserer Sommerpause fleißig kommentiert habt, uns geschrieben habt und ja, einfach auch reingehört habt. Es ist ja eigentlich großartig, dass wir mittlerweile so weit sind, dass sogar ein Wachstum da ist vom Podcast, obwohl nicht einmal eine neue Folge rauskommt, jetzt über einen längeren Zeitraum.
1: Ja, das finde ich auch schön, weil es auch zeigt, ne, unsere Arbeit, unser Hobby, das geht so ein bisschen jetzt seine eigenen Wege auch, und ohne dass wir ständig irgendwas pushen müssen, finden uns neue Leute und bleiben vielleicht für eine Folge oder auch für mehrere Folgen, und ja, das finde ich wirklich, wirklich schön.
0: Ja, und dann würde ich sagen, wenn ihr irgendwelche Anregungen habt, Wünsche, Kommentare oder so, schreibt uns fleißig weiterhin. Wir brauchen zwar hin und wieder doch eine Zeit zum Antworten, gerade weil wir jetzt da in der Pause sind, dann auch, wie sicher einige von euch schon mitbekommen haben, die sich bei uns gemeldet haben. Aber natürlich soll euch nicht davon abhalten, weil eine Antwort bekommt man ja sowieso, auch wenn sie ein bisschen dauert. In diesem Sinne, schreibt's über Instagram, über TikTok, was ich sowieso ein bisschen vernachlässig, oder über die Mailadresse.
1: laberglaube@gmail.com. Genau. Wir freuen uns über jegliches Feedback. Wir freuen uns, wenn ihr unseren Podcast abonniert, damit ihr keine spannende neue Folge mehr verpasst. Und wenn ihr unseren Podcast im Podcast-Player eurer App bewertet. Das bringt uns am meisten. Ansonsten sage ich an dieser Stelle, schön, dass ihr wieder zurück seid oder schön, dass ihr heute mit uns eingestiegen seid. Danke fürs Zuhören.
0: Ja gut, und dann in diesem Sinne, lieber Daniel, wir hören uns. Lieber Zirkel, ihr hört uns nächste Woche wieder. Also, schöne Woche.
1: Tschüss.

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1: Hallo und herzlich willkommen, ihr lieben Bloodies. Heute gibt es ausnahmsweise keinen grausamen Mordfall, keine düsteren Geheimnisse und auch keine ungelösten Rätsel. Denn heute haben wir etwas zu feiern. 3 Jahre Blutvergießen, Tagebuch des Todes. 3 Jahre voller spannender Fälle, bewegender Geschichten, unzähliger Recherchestunden und natürlich ganz vieler gemeinsamer Momente mit euch. Und weil so ein Geburtstag etwas ganz Besonderes ist, haben wir uns überlegt, dass wir euch heute ein kleines Geschenk machen möchten.
2: Wobei wir eigentlich sagen müssten, dass ihr selbst uns auf die Idee gebracht habt. Denn eine Frage ist in den vergangenen Jahren immer wieder bei uns angekommen. Gibt es euer Intro eigentlich als richtiges Lied? Und was sollen wir sagen? Ihr habt gefragt, wir haben zugehört und jetzt wird es endlich laut. Wir haben unserem bekannten Intro einen ordentlichen Rockanstrich verpasst. Mit kräftigen Gitarren, jeder Menge Energie und natürlich dem unverwechselbaren Blutvergießen-Feeling. Und keine Sorge, unser gewohntes Intro bleibt selbstverständlich so, wie ihr es kennt und liebt.
3: Dieser Song ist einfach ein kleines Extra für euch. Ein Geburtstagsgeschenk an die Menschen, die unseren Podcast zu dem gemacht haben, was er heute ist. Denn ohne euch, unsere Bloodies, wären diese 3 Jahre niemals so besonders geworden. Ihr hört uns zu, fiebert mit uns, schreibt uns Nachrichten, teilt unsere Folgen und begleitet uns Woche für Woche durch die dunkelsten Kapitel der Kriminalgeschichte. Und dafür möchten wir heute einfach mal von Herzen Danke sagen.
1: Und bevor wir euch jetzt endlich unseren Song präsentieren, haben wir noch eine kleine Ankündigung. Denn natürlich lassen wir euch diese Woche nicht ohne eine spannende True Crime Geschichte zurück. Am Freitag erscheint wie gewohnt eine neue spannende Folge für euch. Und weil wir gerade so schön am Feiern sind, haben wir auch noch ein besonderes Gewinnspiel für euch vorbereitet. Reinhören lohnt sich also gleich doppelt.
2: Aber jetzt wollen wir euch gar nicht länger auf die Folter spannen. Dreht die Lautstärke auf, schnappt euch eure Kopfhörer oder macht die Boxen ordentlich laut. Heute gibt es keine Ermittlungen, keine Verhöre und keine Gerichtsverhandlungen. Heute gibt es einfach nur unseren Sound.
3: 3 Jahre, 3 Stimmen. Eine unglaubliche Community. Und jetzt endlich auch unser eigener Song. Happy Birthday, Blutvergießen.
2: Danke, ihr lieben Bloodies.
1: Und jetzt viel Spaß mit unserem
3: Soundtrack des Todes.

0: Hallo liebe Johanna und ein herzliches Willkommen an unsere Bloodies.
1: Hallo.
0: Johanna, wie geht's dir?
1: Ja, mir geht's soweit ganz gut. Ich habe noch eine Woche Arbeit, dann habe ich endlich auch Urlaub. Und ja, ich freue mich natürlich total, weil ich weiß nicht, ob du das kennst, wenn besonders so eine stressige Zeit kommt und du einfach merkst, wie urlaubsreif du wirst. Und es dann aber noch eine Woche dauert und du dir denkst, nein, ich bräuchte eigentlich jetzt schon Urlaub. Aber ja. Zumindest hat man dann so ein Ziel vor Augen, was eigentlich ganz schön ist. Und wie ist es bei dir?
0: Ja, bei mir ist soweit eigentlich auch alles ganz gut. Ich hatte auch eine jetzt ziemlich stressige Zeit hinter mir. Aber ich denke, hoffe zumindest, dass es jetzt so langsam bergauf geht.
1: Drück dir die Daumen.
0: Dankeschön. Ja, und dir, dass dein Urlaub ganz schnell kommt.
1: Ja.
0: Und ich muss auch sagen, ich habe uns heute auch einen Fall mitgebracht, der mich, wenn auch nur vom Thema her, an einen von unseren ganz, ganz früheren Fällen noch aus der Blutzeugezeit erinnert.
1: Bin ich mal gespannt. Achtung, Triggerwarnung. In dieser Folge geht es unter anderem um Stalking, Bedrohung, Entführung und Mord. Solltest du dich mit diesen Themen nicht gut fühlen, konfrontiert zu werden, höre dir diese Folge bitte nur gemeinsam mit einer Vertrauensperson an. Pass auf dich auf.
0: Es gibt Kriminalfälle, die deshalb unvergessen bleiben, weil der Täter schnell gefasst wird und die Hintergründe einer Tat nach und nach ans Licht kommen. Und dann gibt es Fälle, die selbst Jahrzehnte später noch mehr Fragen als Antworten hinterlassen. Der Fall, über den wir heute sprechen, gehört eindeutig zur zweiten Kategorie. Aber ich will noch nicht zu viel vorausgreifen. Nur so viel, es geht um den Mord an Dorothy Jane Scott. Doch bevor wir uns ansehen, was in jener schicksalhaften Nacht geschah, müssen wir zunächst einmal verstehen, in welcher Zeit sich diese Geschichte ereignete. Denn vieles, was uns heute selbstverständlich erscheint, existierte damals einfach noch nicht. Wir reisen zurück in das Jahr 1980, genauer gesagt nach Orange County im Süden Kaliforniens. Heute verbinden die meisten Menschen diese Region mit Disneyland, langen Sandstränden, Palmen und einem scheinbar endlosen,

0: diese Serie einfach auch geprägt, wie ich OC einfach wahrgenommen habe. Muss ich ja auch so gestehen. Ich weiß nicht, ob ich es heute noch genauso sehen würde, aber damals war das doch sehr prägend mit den ganzen riesigen Villen und allem. Und man muss auch sagen, Orange County gilt auch als wohlhabend, modern und touristisch geprägt. Doch Ende der 1970er Jahre befindet sich die Region eher noch in so einer Phase des rasanten Wachstums. Also neue Wohngebiete entstehen beinahe jedes Jahr, Einkaufszentren schießen aus dem Boden, immer mehr Unternehmen siedeln sich an und tausende Familien ziehen in die Vororte rund um Anaheim, Stanton oder St. Anna. Und es ist eine Gegend, in der viele Menschen den amerikanischen Traum leben möchten. Tagsüber fahren sie zur Arbeit, am Nachmittag holen sie die Kinder von der Schule ab, am Wochenende trifft man sich mit Freunden oder fährt an den Strand. Das Leben wirkt ruhig und geordnet. Und gleichzeitig verändert sich aber auch die Kriminalität. Denn in den 1970er Jahren sorgen zahlreiche Serienmörder in den Vereinigten Staaten für Schlagzeilen. Also wir erinnern uns an Namen wie Ted Bundy, John Wayne Gacy oder auch der sogenannte Hillside Strangler. Und das beherrscht natürlich auch die ganzen Nachrichten. Und zum ersten Mal wird auch den Amerikanern bewusst, dass Täter oft nicht dem Bild des offensichtlichen Verbrechers entsprechen. Also Täter können durchaus freundlich wirken, unauffällig leben und mitten unter ihren Nachbarn wohnen. Trotzdem fühlen sich die meisten Menschen in ihrem Alltag sicher. Vor allem Frauen bewegen sich zwar vorsichtiger als heute vielleicht vorstellbar, doch das Leben spielt weitestgehend ohne die ständige Sorge ab, überwacht zu werden. Damals gibt es noch keine Smartphones, mit denen sich Angehörige jederzeit erreichen lassen. Es existieren keine Messenger-Dienste, keine GPS-Ortung und kaum öffentliche Videoüberwachung. Wer das Haus verlässt, ist häufig erst wieder erreichbar, wenn er zurückkehrt. Und auch die Kommunikation funktioniert völlig anders als heute. Man muss wirklich sagen, heutzutage hat ja fast keiner mehr, aber ein Festnetztelefon ist der Mittelpunkt vieler Haushalte damals gewesen.
1: Ich muss sagen, daran erinnere ich mich sogar noch. Also ich weiß nicht, ob du das kennst oder noch kanntest, wenn du irgendwie eine Freundin oder einen Freund, je nachdem, erreichen wolltest. Ich hatte immer so Angst, dass irgendwie die Eltern dran gehen oder irgendeine Schwester oder so. Und ich war mal so glücklich, wenn dann die Person, die ich wirklich auch erreichen wollte, da rangeht. Ich glaube, das können sich die Jüngeren heutzutage gar nicht mehr vorstellen, weil ja gefühlt jeder schon relativ früh ein Handy hat.
0: Man muss ja auch sagen, also Worte wie geh aus dem Internet raus, ich muss telefonieren oder andersrum, das kennt heutzutage keiner mehr von der jüngeren Generation. Aber damals war es wirklich so, es gab eine einzige Leitung und du konntest entweder im Internet sein oder telefonieren. Das klingt heute so absurd, aber es war so. Und man muss auch dazu sagen, auch Festnetztelefone waren halt nicht selbstverständlich, sondern es gab wirklich häufig nur ein einziges in der gesamten Wohnung oder im Haus jeweils. Also je nachdem, wo drin du gewohnt hast. Und deswegen kam dann auch die Situation, von der du gerade erzählt hast, dass man immer Angst hatte. Oh Gott, wer geht ran? Und meistens standen die dann sogar auch im Flur oder halt im Wohnzimmer. Und du hast es gerade schon gesagt, wenn jemand klingelt, weiß man nie, wer anruft. Oder halt auch, wer abnimmt. Und es gab auch in den allerseltensten Häusern nur eine Rufnummernanzeige. Also normalerweise war es so, man hat nicht gesehen, wer anruft, man hat halt einfach abgehoben. Ja, und genau so ein Telefon wird für Dorothy Jane Scott schon bald zu einer Quelle ständiger Angst. Dorothy wird am 23. April 1948 geboren und ist zum Zeitpunkt, wo unser Fall spielt, 32 Jahre alt. Sie lebt in Stanton, einer ruhigen Stadt im Westen von Orange County. Gemeinsam mit ihrem kleinen Sohn versucht sie sich nach einer Scheidung ein stabiles Leben aufzubauen. Ihr Sohn ist auch der Mittelpunkt ihres Lebens und wann immer sie frei hat, verbringt sie Zeit mit ihm. Ihre Eltern, Jacob und Vera, unterstützen sie dabei, so gut sie können. Besonders ihre Mutter Vera übernimmt häufig die Betreuung ihres Enkels, wenn Dorothy arbeitet oder Termine wahrnehmen muss. Die Familie lebt eng miteinander verbunden und hilft sich gegenseitig. Später werden ihre Eltern immer wieder erzählen, wie wichtig ihnen diese gemeinsame Zeit war. Man muss dazu sagen, die Eltern und Dorothy haben nicht zusammen gewohnt, aber an, ich sag mal, ähnlich wie früher auf den Dörfern, ne? Quasi ein Dorf weiter, also sehr nah beieinander.
1: Ja.
0: Genau. Und wer Dorothy persönlich kennt, beschreibt sie als ruhigen, herzlichen Menschen. Sie ist höflich, zuverlässig und eher zurückhaltend. Sie sucht keine Aufmerksamkeit, meidet Streit.

0: Freunde erinnern sich daran, dass sie lieber zuhört, als selbst im Mittelpunkt eines Gespräches zu stehen. Und gleichzeitig gilt sie als hilfsbereit. Und wenn jemand Unterstützung braucht, versucht Dorothy immer zu helfen, ohne lange drüber nachzudenken. Und diese Eigenschaften wird an jenem Abend, an dem sie verschwindet, noch eine entscheidende Rolle spielen. Beruflich arbeitet Dorothy als Sekretärin beim Swingers Psych Shop. Das ist ein Unternehmen in Anaheim, das Zubehör und Ersatzteile für Motorräder verkauft. Und zu ihren Aufgaben gehören organisatorische Tätigkeiten, also Telefonate, Schriftverkehr und die Koordination verschiedener Abläufe im Büro. Sie arbeitet eng mit ihren Kollegen zusammen und gilt als gewissenhaft und zuverlässig. Viele von ihnen schätzen ihre ruhige Art und erinnern sich später daran, dass Dorothy selten schlechte Laune hatte. Ihr Alltag folgt meistens einem festen Rhythmus. Morgens fährt sie zur Arbeit, nach Feierabend kümmert sie sich um ihren Sohn oder verbringt Zeit mit ihren Eltern. Meistens natürlich dann mit dem Sohn zusammen. Es ist also kein aufregendes Leben und ich finde, das macht diesen Fall dann auch so erschütternd, weil Dorothy überhaupt nicht gefährlich lebt. Also sie bewegt sich nicht in kriminellen Kreisen, sie führt kein Leben voller Konflikte oder riskanter Entscheidungen und nichts deutet darauf hin, dass sie sich in großer Gefahr befindet, bis das Telefon klingelt. Anfangs wirken die Anrufe noch seltsam, aber nicht außergewöhnlich. Manchmal meldet sich niemand. Dorothy hört nur ein leises Atmen. In anderen Fällen spricht ein Mann mit ruhiger Stimme. Er macht ihr Komplimente und sagt, dass sie wunderschön sei. Gelegentlich legt er einfach auf, ohne seinen Namen zu nennen, wobei man auch dazu sagen muss, dass er nie seinen Namen genannt hat. Nur früher hat man sich natürlich am Telefon immer direkt mit Namen gemeldet, weil man ja gar nicht wusste, wer überhaupt anruft. Heutzutage sieht man ja meistens zumindest die Nummer, die angezeigt ist oder ähnliches auf dem Handy. Genau, aber mit der Zeit verändert sich der Ton. Die freundlichen Worte weichen Drohungen. Und noch beunruhigender ist etwas anderes. Der Anrufer scheint erstaunlich viel über Dorothy zu wissen. Er erwähnt Dinge, die sie erst kurz zuvor getan hat. Er weiß offenbar, wann sie von der Arbeit nach Hause gekommen ist oder an welchen Orten sie sich aufgehalten hat. Für Dorothy entsteht langsam der Eindruck, dass der Mann sie beobachtet. Zunächst versucht sie, diese Gedanken zu verdrängen. Vielleicht bildet sie sich das alles nur ein. Vielleicht hat irgendjemand Informationen über sie weitergegeben. Vielleicht handelt es sich um einen geschmacklosen Scherz. Doch mit jedem weiteren Telefonat fällt es ihr schwerer, an Zufälle zu glauben. Später erzählt sie ihrer Familie und engen Freunden von den Anrufen. Sie gibt offen zu, dass sie Angst hat. Gleichzeitig sagt sie etwas, das die Ermittler viele Jahre später noch beschäftigen wird. Sie ist überzeugt, die Stimme zu kennen. Immer wieder beschreibt Dorothy dieses merkwürdige Gefühl. Der Mann klingt nicht wie ein Fremder. Die Stimme kommt ihr bekannt vor. Sie ist sicher, dass sie ihm irgendwann schon mal begegnet sein muss. Doch egal, wie oft sie darüber nachdenkt, sie kann diese Stimme einfach keiner Person wirklich zuordnen.
1: Das finde ich auch gruselig. Also wenn du gar nicht weißt, was hier eigentlich abgeht. Vor allem auch, du hinterfragst ja auch, woher die Person die Nummer hat, woher die Person einen kennt, wenn man sie selber gar nicht wirklich zuordnen kann.
0: Genau, und ich finde auch vor allen Dingen dieses, dass sie das Gefühl hat, dass sie die Person kennen kann, fast noch viel schlimmer, weil das ein ganz ekliges Gefühl im Hinterkopf ist. Ne? So dieses, da weiß jemand irgendwas über mich und ich habe das Gefühl, ich kann diese Person kennen. Aber halt ohne zu wissen, wer.
1: Ja.
0: Und ja, dieses Gefühl macht natürlich die Situation für sie auch noch belastender. Denn wenn sie recht hat, bedeutet das, dass der Mann möglicherweise Teil ihres Alltags ist. Vielleicht begegnet sie ihm regelmäßig, ohne zu wissen, dass genau dieser Mensch sie seit Monaten terrorisiert. In den folgenden Wochen verändert sich ihr Verhalten dann langsam. Wenn sie das Büro verlässt, schaut sie sich häufiger um. Beim Gang über den Parkplatz achtet sie bewusster darauf, ob ihr jemand folgt. Nach Möglichkeit versucht sie, nicht allein unterwegs zu sein. Und das sind natürlich kleine Veränderungen, die Außenstehende vielleicht gar nicht auffallen würden. Für Dorothy selbst bedeuten sie jedoch den Versuch, ein kleines Stück Kontrolle zurückzugewinnen. Rückblickend wissen wir heute, dass genau diese Veränderungen typisch für Menschen sind, die über einen längeren Zeitraum gestalkt werden. Damals ahnte jedoch kaum jemand, welche Gefahren tatsächlich hinter den Anrufen steckten. Und noch ahnte auch niemand, dass die eigentliche Eskalation erst wenige Wochen entfernt war. Mit jedem weiteren Anruf verändert sich Dorothys Leben ein wenig mehr. Nach außen versucht sie, ihren Alltag weiterhin so zu gestalten wie bisher. Sie geht weiterhin zur Arbeit, kümmert sich um ihren Sohn, verbringt Zeit mit ihren Eltern. Und wer ihr nur flüchtig begegnet, würde vermutlich gar nicht bemerken, wie sehr sie die Situation belastet. Aber innerlich beginnt sich wirklich etwas zu verändern, weil die Angst sich immer weiter in ihren Alltag schleicht. Sie schaut nun noch häufiger in den Rückspiegel, wenn sie mit dem Auto unterwegs ist. Sie verlässt nach Feierabend das Büro, nur quasi, wenn sie mit dem Blick immer länger auf dem Parkplatz hängen bleibt. Steht dort vielleicht noch jemand, der vorher nicht da war? Folgt ihr ein Auto oder bildet sie sich das nur ein? Und selbst das Klingeln des Hörers sorgt inzwischen dafür, dass sie kurz innehält, bevor sie überhaupt den Hörer abnimmt. Und wenn man sich daran erinnert, dass sie ja auch bei der Arbeit viel am Telefon sitzt, ist das natürlich auch noch zusätzlich sehr belastend.
1: Mhm.
0: Und für Außenstehende mögen diese Reaktionen vielleicht auch im ersten Moment übertrieben wirken. Aber für Dorothy fühlen sie sich vollkommen nachvollziehbar an. So während manche Anrufe nur wenige Sekunden dauern, spricht er an anderen Tagen sogar mehrere Minuten mit ihr. Er erzählt ihr, dass er sie liebe, dass er sie schon lange beobachtete. Und dann, ohne jede Vorwarnung, schlägt die Stimmung um. Er kündigt an, dass sie ihm nicht entkommen werde. Manchmal sagt er sogar ganz offen, dass er sie töten werde. Er hat angeblich erklärt, wenn er sie jemals alleine erwischt, wird er sie in Stücke schneiden und dann wird sie niemals jemand finden.
1: Oh, und allein schon, ich wüsste halt auch gar nicht, was ich machen soll. Ich meine, klar, natürlich, man denkt dann direkt, ja, geht zur Polizei. Aber letzten Endes, wie du schon gesagt hast, es gibt halt Menschen, die halten diese ganze Unsicherheit für vollkommen übertrieben. Und ich hätte halt auch total die Sorge, dass die Polizei das genauso sieht, weißt du? Vor allem, weil man ja auch nicht wirklich sagen kann, wer ist das, der da anruft?
0: Ja, und es war ja damals ja auch nicht so einfach, das mal eben kurz rauszufinden, wer einen da anruft.
1: Ja.
0: Und ich muss dir auch sagen, was Dorothy besonders bei diesen ganzen Anrufen erschüttert hat, ist auch nicht die Lautstärke seiner Worte. Denn selbst wenn er ihr droht, ist da ganz viel Ruhe. Also der Mann schreit nicht, er flucht nicht, er klingt beinahe gelassen. Als würde er über irgendwas sprechen, das für ihn längst feststeht. Ja, neben ihren Eltern beginnen sie sich dann auch ihren Kollegen anzuvertrauen und offenbart, weshalb sie sich nach Feierabend oft unwohl fühlt. Und hin und wieder begleitet sie dann jemand auch bis zum Auto. Also nicht, weil bereits irgendwas passiert wäre, sondern weil ihre Angst inzwischen einfach so greifbar geworden ist. Und rückblickend ist auch genau sowas besonders tragisch, weil Dorothy hat ihre Ängste und Sorgen ja nicht für sich behalten, sondern sie sprach mit Menschen darüber. Sie hat offen mitgeteilt, dass sie Angst hat. Und trotzdem konnte niemand vorhersehen, wie ernst die Lage wirklich gewesen ist. Und an eine unheimliche Begegnung will sich Dorothys Mutter im Nachgang auch erinnert haben. Man muss aber dazu sagen, es gibt jetzt keinen direkten Nachweis für diese Erzählung, sondern halt einfach nur die Aussage der Mutter. Und sie hat erzählt, eines Tages rief er an und sagte, sie solle nach draußen gehen, weil er etwas für sie habe. Und dann ist Dorothy rausgegangen und auf der Windschutzscheibe ihres Autos lag eine einzelne verwelkte rote Rose. Also der wusste auch wirklich ganz genau, wo sie wohnt und auch, dass sie zu Hause war und ähnliches. Und bevor wir den Fall von Dorothy weitererzählen, lohnt sich an dieser Stelle vielleicht auch ein kurzer Blick auf das Thema Stalking. Denn vieles von dem, was Dorothy erlebt, würden Fachleute heute als typische Eskalation eines Stalking-Falls beschreiben. Der Begriff Stalking stammt vom englischen Verb to stalk ab und bedeutet ursprünglich anschleichen oder verfolgen. Genau darum geht es bei dieser Form der Gewalt. Ein Täter versucht, in das Leben eines anderen Menschen einzudringen, nicht immer mit körperlicher Gewalt, sondern zunächst häufig durch Kontrolle. Und viele Menschen denken bei Stalking sofort an jemanden, der sein Opfer ständig nur hinterherläuft. Aber tatsächlich beginnt es oft viel unscheinbarer. Durch wiederholte Telefonanrufe, Nachrichten, unerwünschte Geschenke, zufällige Begegnungen, die irgendwann nicht mehr zufällig wirken. Manche Täter beobachten ihre Opfer über Wochen oder Monate hinweg, um Gewohnheiten kennenzulernen. Wann verlässt die Person das Haus? Wo arbeitet sie? Welche Strecke fährt sie täglich? Wann ist sie allein? Und je mehr Informationen der Täter sammelt, desto größer wird sein Gefühl von Kontrolle. Für das Opfer bedeutet das genau das Gegenteil. Also der eigene Alltag fühlt sich plötzlich unsicher an. Orte, die früher selbstverständlich waren, lösen plötzlich Angst aus. Und viele Betroffene ändern ihre Gewohnheiten, meiden bestimmte Wege oder ziehen sich immer weiter zurück. Heute wissen Kriminalpsychologen, dass Stalking in den meisten Fällen nicht spontan eskaliert. Es entwickelt sich schrittweise. Also der Täter testet Grenzen aus und beobachtet, wie sein Opfer reagiert. Manche verlieren irgendwann das Interesse. Andere steigern sich immer weiter in ihre Obsession hinein. Wichtig ist dabei ein Punkt. Die überwiegende Anzahl aller Stalking-Fälle endet nicht mit einem Tötungsdelikt. Das sollte man vielleicht an dieser Stelle nochmal deutlich sagen. Dennoch gilt, Stalking ist einer der wichtigsten Risikofaktoren für schwere Gewalttaten, wenn Drohungen ausgesprochen werden und der Täter immer kontrollierender wird und das Verhalten über einen langen Zeitraum anhält. Und ich habe euch ja auch den Fall von Sophie in Folge 11 schon mal vorgestellt und da ja auch mal über meinen eigenen Stalker gesprochen, den ich mal gehabt habe. Und ich kann euch wirklich sagen, es ist so ein ekelhaftes Gefühl, wenn man sich immer beobachtet fühlt und man halt auch sich teilweise gar nicht mehr alleine raustraut. Und bei mir war es ja zum Glück im Verhältnis zu Dorothy nur ein leichter Fall von Stalking. Aber wenn man sich anhört, wie detailliert er sie zu kennen scheint und sie ja auch, wie es aussieht, verfolgt, ist das natürlich ein deutliches Warnsignal.
1: Ja, generell. Also ich finde auch, allein wenn sich jemand gestalkt fühlt, auch wenn das vielleicht von außen hin nur ein Gefühl ist, sollte man es immer wahrnehmen. Egal auf welche Weise und egal wie.
0: Ja, weil wir können natürlich jetzt an dieser Stelle sagen, gesichert ist, dass Dorothy über Monate hinweg anonyme Anrufe erhielt und es auch ihrem Umfeld mehrfach erzählte, dass sie sich beobachtet fühlt. Ebenfalls gesichert ist, dass sie glaubt, die Stimme des Mannes zu kennen. Nicht eindeutig belegt ist hingegen, wie oft der Täter ihr tatsächlich persönlich gefolgt ist. Manche Bücher und Dokumentationen beschreiben Begegnungen außerhalb der Telefonate oder weitere Vorfälle. Diese finden sich jedoch nicht durchgängig in den damaligen Ermittlungsakten und sollten deshalb mit Vorsicht betrachtet werden. Für Dorothy spielte diese Unterscheidung vermutlich keine Rolle. Ob der Mann sie tatsächlich jede Woche beobachtete oder ob sie es nur vermutete, die Angst war für sie einfach real. Und genau diese Angst begleitet sie bis zu jenem Abend, an dem sich ihr Leben für immer verändern sollte. Dorothy war sogar so verängstigt, dass sie über den Kauf einer Handfeuerwaffe nachdachte. Und etwa eine Woche vor dem Abend, über den ich euch gleich berichten werde, begann sie sogar Karateunterricht zu nehmen. Also sie wollte sich, wenn möglich, selbst verteidigen können. Mhm. Ja, und jetzt spreche ich mit euch über den Mittwoch, den 28. Mai 1980. Für Dorothy beginnt der Tag so wie viele andere. Sie fährt morgens zur Arbeit nach Anaheim. Im Büro erledigt sie ihre üblichen Aufgaben, telefoniert mit Kunden, organisiert Termine und kümmert sich um den Schriftverkehr. Nichts deutet darauf hin, dass dieser Tag anders verlaufen würde als alle unzähligen Arbeitstage zuvor. Auch ihre Kollegen erinnern sich später an einen vollkommen normalen Arbeitstag. Niemand wirkte nervös, niemand ahnt, dass nur wenige Stunden später einer der bekanntesten ungelösten Kriminalfälle Kaliforniens beginnen wird. Am Abend gegen 21 Uhr auf einer Mitarbeiterversammlung klagt einer der Kollegen, Conrad Bostron, plötzlich über starke Schmerzen. Er sah blass aus und hatte eine rote Stelle am Arm. Er wurde offenbar von einer schwarzen Witwe gebissen. Diese Spinnenart ist in Kalifornien heimisch und ihr Gift führt zwar nur selten zum Tod, kann jedoch starke Schmerzen, Muskelkrämpfe und Kreislaufprobleme verursachen. Und aus Vorsicht beschließen Dorothy und eine Kollegin, Pam Head, Conrad dann ins UC Irvine Medical Center in Orange zu fahren. Auf dem Weg dahin halten sie nochmal kurz bei Dorothys Eltern an, damit sie nach ihrem Sohn sehen kann und dort tauscht sie auch ihren schwarzen Schal gegen einen roten. Also der Schaltausch, den erwähne ich, weil er später nochmal interessant wird, aber eigentlich war halt, dass sie nochmal kurz nach ihrem Sohn schauen wollte, weil sie ja wusste, dass es wahrscheinlich länger dauern wird im Krankenhaus. Und natürlich auch die Eltern informieren, dass sie dann auch wirklich erst irgendwann später kommen wird. Und du hast ja gerade gehört, es ist gegen, also ja schon nach 21 Uhr. Es ist also inzwischen dunkel, als die drei das Krankenhaus erreichen. Und während der Kollege Conrad untersucht wird, sitzen Dorothy und Pam die ganze Zeit gemeinsam im Wartebereich. Und du kannst dir ja vorstellen, so Krankenhäuser entwickeln nachts oft eine ganz eigene Atmosphäre. Die Flure sind deutlich ruhiger als am Tag, das Neonlicht spiegelt sich auf dem blanken Boden. Aus der Ferne hört man gelegentlich das Quietschen eines Rollwagens oder das Piepen medizinischer Geräte. Menschen kommen und gehen, doch es wirkt irgendwie gedämpfter als noch wenige Stunden zuvor. Dann erstmal ein kleiner Hoffnungsschimmer. Nach einiger Zeit können die Ärzte Entwarnung geben. Conrad erhält gegen 23 Uhr einen Zettel für Medikamente und darf das Krankenhaus wieder verlassen. Nun stehen die drei vor einer ganz alltäglichen Situation. Der Parkplatz ist groß und der Weg bis zum Auto wäre für den geschwächten Kollegen unnötig weit. Dorothy schlägt deswegen vor, ihren Wagen direkt vor den Haupteingang zu fahren. So müsste Conrad nur wenige Schritte laufen. In seinem Zustand also das Beste für ihn. Da er sich kaum noch auf den Beinen halten kann, bleibt Pam bei ihm und passt auf ihn auf. Es ist eine kleine, hilfsbereite Geste. Typisch für Dorothy. Sie verabschiedet sich kurz von den beiden und geht alleine hinaus auf den Parkplatz. Pam berichtete, dass Dorothy kurz nochmal auf die Toilette gegangen sei, bevor sie sich auf den Weg zum Parkplatz machte. Und Pam und Conrad holten dann die verschriebenen Medikamente ab und warteten dann am Ausgang auf Dorothy. Und als sie nach einigen Minuten sie immer noch nicht gesehen hatten, gingen sie einfach auf den Parkplatz des Krankenhauses, also quasi hinaus aus der Tür. Zunächst machten sie sich noch keine Gedanken. Es ist ein großer Parkplatz, das kostet auch ein bisschen Zeit, dahin zu gehen. Vielleicht findet Dorothy auch ihr Auto nicht sofort oder muss es erstmal rangieren. Eine Minute vergeht. Dann noch eine. Schließlich erscheinen in einiger Entfernung Scheinwerfer. Ein Auto nähert sich dem Krankenhaus. Und die beiden gehen natürlich davon aus, dass das Dorothy ist. Doch plötzlich beschleunigt der Wagen. Mit hoher Geschwindigkeit rast das Fahrzeug auf den Eingangsbereich zu. Für einen kurzen Moment befürchten sie, das Auto werde direkt in den Eingangsbereich fahren. Instinktiv springen sie zur Seite. Im nächsten Moment schießt der Wagen, ohne anzuhalten, an ihnen vorbei und verschwindet in der Dunkelheit. Also er macht vorher eine Kurve, Entschuldigung. Erst jetzt erkennen die beiden, dass es Dorothys weißer Toyota gewesen ist. Doch wer saß hinter dem Steuer? Bis heute kennt niemand die Antwort auf diese Frage. Denn die Scheinwerfer blendeten die beiden so stark, dass sie keine Person erkennen konnten. Also sie konnten weder bestätigen, dass Dorothy selbst gefahren ist, noch ausschließen, dass jemand anderes ihr Auto gefahren hat. Zunächst suchen sie nach einer logischen Erklärung. Vielleicht musste Dorothy plötzlich zu ihrem Sohn. Vielleicht ist ihr was Dringendes eingefallen. Vielleicht kommt sie auch gleich zurück und wendet nur. Sie warten. 5 Minuten, 10 Minuten, 15 Minuten. Aber Dorothy kehrt nicht zurück. Und aus der Verwunderung wird langsam Unruhe. Denn je länger sie warten, desto deutlicher wird ihnen, dass irgendwas nicht stimmt. Denn jeder, der Dorothy kennt, weiß ganz genau, sie hätte ihre Kollegen nie einfach ohne ein Wort zurückgelassen. Mhm. Und ohne es zu ahnen, stehen die beiden an diesem Moment vermutlich an dem Ort, an dem Dorothy Jane Scott zum letzten Mal von Menschen gesehen wurde, die sie kannten. Schließlich entschließen sich die beiden Dorothys Eltern, Jacob und Vera, anzurufen. Und wir wissen ja, ne, ihr kleiner Sohn wird ja häufig von den Großeltern betreut, ist ja auch gerade bei den Großeltern. Deswegen liegt der Gedanke natürlich nahe, dass Dorothy direkt dahin gefahren sein könnte. Und zuerst erreichen sie da aber niemanden, also zumindest nicht Dorothy. Als dann nämlich endlich jemand den Hörer abnimmt, sind es wirklich nur Dorothys Eltern. Diese berichten, dass sie den ganzen Abend auf ihren Enkel aufgepasst haben und Dorothy sei noch nicht nach Hause gekommen. Von einem Notfall oder einer kurzfristigen Planänderung wissen sie ebenfalls nichts. Spätestens jetzt wird allen Beteiligten klar, dass etwas nicht stimmt. Noch in derselben Nacht wird die Polizei informiert. Und heute genügt natürlich oft ein Blick auf ein Smartphone, eine Bankkarte oder GPS-Daten von einem Fahrzeug, um erste Bewegungen einer vermissten Person nachzuvollziehen. Aber 1980 sieht die Welt völlig anders aus. Es gibt so gut wie keine Mobiltelefone, keine Ortungsdienste, keine digitalen Bezahldaten und auch keine Überwachungskameras an nahezu jeder Kreuzung. Das heißt, die Ermittler müssen sich auf die Zeugenaussagen, Telefonate und klassische Polizeiarbeit verlassen.
1: Aber gab es damals nicht theoretisch schon Geldautomaten? Also, dass man das vielleicht die Möglichkeit gäbe, falls sie Geld geholt hätte, dass man weiß, wo der Geldautomat war?
0: Das bestimmt, aber also es gab jetzt im ersten Moment natürlich keine Spur. Ne? Das heißt, die Suche beginnt erstmal genau da, wo Dorothy zuletzt gesehen wurde, nämlich auf diesem Parkplatz. Die Beamten sprechen mit Krankenhausmitarbeitern, sichern Aussagen der beiden Kollegen, versuchen den zeitlichen Ablauf möglichst exakt zu rekonstruieren. Weil sie wissen alle, jede Minute zählt. Denn genau zwischen dem Moment, an dem Dorothy das Krankenhaus verlässt und dem Augenblick, an dem ihr Auto dann am Eingang vorbeifährt, klafft eine Lücke, die bis heute ja nicht geschlossen werden kann. Denn da stellt sich die Frage, hat sie ihr Fahrzeug überhaupt alleine erreicht? Wurde sie bereits auf dem Parkplatz überrascht oder befand sich der Täter vielleicht sogar schon in ihrem Auto? Man weiß eigentlich nur, dass Dorothy eine blaue Jeans, eine langärmliche Bluse, einen roten Schal und einen runden, türkisfarbenen Ring am linken Zeigefinger trug, als sie verschwand. Und erstmal lassen sich keine dieser Fragen direkt beantworten. Das heißt, was in diesen wenigen Minuten zwischen ihrem Gang über den Parkplatz und dem Vorbeifahren des Autos geschah, weiß man einfach nicht. Mhm. Und während die ersten Ermittlungen am Krankenhaus laufen, wird parallel nach Dorothys Fahrzeug gesucht. Die Stunden vergehen und dann am frühen Morgen des 29. Mai, nämlich gegen 5 Uhr, entdeckt ein Polizeibeamter den weißen Toyota in einer Seitenstraße in Santa Ana, nur rund 10 Meilen, also ungefähr 16 Kilometer, vom Krankenhaus entfernt. Und schon aus einiger Entfernung wird deutlich, dass etwas nicht stimmt. Der Wagen ist vollständig ausgebrannt. Vom Innenraum ist kaum noch was erhalten. Sitze, Armaturen, Brett und Verkleidung sind nahezu vollständig zerstört. Die Scheiben sind geplatzt, der Lack ist verbrannt und das Metall weist deutliche Spuren extremer Hitze auf. Für die Ermittler beginnt nun die Spurensuche. Anders als viele Fernsehserien vermuten lassen, besteht die Arbeit häufig aus Geduld und Kleinarbeit. Zentimeter für Zentimeter wird das Fahrzeug untersucht. Fotografien werden angefertigt, Protokolle geschrieben und jedes noch so kleine Detail dokumentiert. Die Hoffnung besteht darin, Fingerabdrücke, Haare, Fasern oder andere Hinweise auf den Täter zu finden. Doch das Feuer hat einen Großteil möglicher Spuren vernichtet. Brandermittler kommen zu dem Schluss, dass das Fahrzeug höchstwahrscheinlich absichtlich in Brand gesetzt wurde. Gesichert ist, dass die Polizei von Brandstiftung ausgeht. Das Feuer ist nicht aus einem technischen Defekt heraus entstanden. Wer den Wagen angezündet hat und aus welchem Grund, kann aber noch nicht geklärt werden. Für viele Ermittler liegt nun eine Vermutung nahe. Wenn ein Täter ein Fahrzeug anzündet, geschieht das ja häufig, um Spuren zu vernichten. Denn Fingerabdrücke, biologische Rückstände oder auch Fasern können durch die enorme Hitze zerstört werden. Ob das hier auch das Motiv war, lässt sich natürlich nicht beweisen, aber es gilt als sehr wahrscheinlich. Und ich denke, das wirst du auch so sehen.
1: Ja, ich habe auch direkt dran gedacht, dass es irgendwie kein gutes Zeichen ist, weil wie du schon sagst, also das würde ja nur Sinn ergeben.
0: Doch das eigentlich Erschütternde folgt erst noch. Wenn auch natürlich dadurch ein kleiner Hoffnungsschimmer entsteht, denn Dorothy befindet sich nicht im Auto. Auch in der unmittelbaren Umgebung fehlt jede Spur von ihr. Die Polizei durchsucht die Umgebung sorgfältig. Straßenränder, Böschung, angrenzende Felder, alles wird abgesucht und auch Hubschrauber unterstützen die Suche aus der Luft. Die Beamten sprechen mit Anwohnern und fragen, ob in der Nacht irgendwas Ungewöhnliches aufgefallen sei. Doch niemand hat etwas gesehen oder zumindest meldet sich niemand. Für Dorothys Eltern beginnt nun eine Zeit, die sie später als die schlimmste Zeit ihres Lebens beschreiben. Jeder Tag beginnt mit der Hoffnung auf einen Anruf der Polizei. Und jeder Tag endet mit derselben Ungewissheit. Lebt ihre Tochter noch? Ist sie verletzt? Oder wird sie irgendwo gegen ihren Willen festgehalten? Währenddessen arbeiten die Ermittler nahezu rund um die Uhr an dem Fall. Sie befragen Freunde, Nachbarn, Kollegen, Familienmitglieder. Sie versuchen herauszufinden, ob Dorothy Streit mit irgendjemandem hatte, ob es einen ehemaligen Partner gab oder ob in den Wochen zuvor irgendwas Ungewöhnliches aufgefallen war. Und dabei stoßen sie immer wieder auf dieselbe Information. Die anonymen Telefonanrufe. Plötzlich erhalten diese eine völlig neue Bedeutung. Bis dahin hätten sie theoretisch auch ein makaberer Scherz sein können. Jetzt erscheinen sie wie die mögliche Ankündigung eines Verbrechens. Dorothys Eltern berichten den Ermittlern ausführlich von den Drohungen. Auch ihre Kollegen bestätigen, dass Dorothy mehrfach erzählt hatte, sie fühlte sich verfolgt und beobachtet. Die Ermittler beginnen deshalb, die Anrufe in den Mittelpunkt der Untersuchung zu stellen. War der unbekannte Anrufer auch der Entführer? Oder nutzte jemand anderes diese Situation aus? Eine eindeutige Antwort gibt es nicht. Auch Dorothys Aussage, sie glaube, die Stimme zu kennen, hilft den Beamten zunächst nicht weiter. Sie überprüfen verschiedene Personen aus ihrem Umfeld, finden jedoch keinen Beweis, der für eine Anklage ausreichen würde. Ja, Tag für Tag wächst das öffentliche Interesse an dem Fall. Lokale Zeitungen berichten über die verschwundene Mutter aus Denton. Radio- und Fernsehsender greifen den vermissten Fall auf. Die Polizei bittet die Bevölkerung um Hinweise. Es gehen zahlreiche Meldungen ein. Wie so oft bei öffentlich bekannten vermissten Fällen, führt ein Großteil davon jedoch ins Leere. Manche Zeugen glauben, Dorothy irgendwo gesehen zu haben. Andere melden verdächtige Personen oder Fahrzeuge. Und natürlich muss jede einzelne Spur überprüft werden. Aber du kannst es dir denken, keine führt zu Dorothy.
1: Also ist das das nervt einen einfach immer so, weil man halt sich auch nur in geringster Weise vorstellen kann, was, wie schlimm das für die Familie und auch für den kleinen Sohn und so gewesen sein muss, dass man einfach nicht weiß, was los ist. Und ja, wie gesagt, wenn man sich das, also wir wissen ja nicht, wie das ist, und das fühlt sich schon schlimm an. Oder wir stellen es uns schon schlimm vor. Und ich glaube, wenn das einem wirklich passiert, dann ist es nochmal tausendfach schlimmer eigentlich.
0: Ich glaube auch wirklich, dass diese Ungewissheit das Allerschlimmste ist bei eigentlich allen Fällen, über die wir sprechen.
1: Ja, das sagen aber auch oftmals die Angehörigen selber, dass selbst wenn sie jetzt wüssten, dass die oder der Vermisste tot ist, dann hätten sie zumindest eine Sicherheit oder wüssten, wo ihre Leiche ist, könnten sie begraben oder ja, weil so macht man sich ja auch immer wieder selber Hoffnungen und das verschlimmert einfach alles.
0: Also wir sehen es ja auch bei so vielen Fällen, auch zum Beispiel die Eltern von Amy Bradley, die ja auch nie aufgeben, weil es ja auch immer wieder, ich sag mal, gut, verlässlich möchte ich jetzt nicht unbedingt sagen, aber hoffnungsreiche Sichtungen gegeben hat. So kann man es vielleicht betiteln. Und ich glaube auch wirklich dieses, wenn dann Hinweise eingehen, also die Bevölkerung, natürlich gibt es da ja auch immer diese typischen Scherzanrufe, das muss man leider ja immer betonen, aber es gibt auch viele, die einfach denken, sie hätten sie gesehen. Und dann halt auch, und das ist ja auch eigentlich der richtige Schritt, lieber Bescheid sagen, als zu sagen, oh, ich bin mir unsicher, und dann ist sie es vielleicht doch gewesen. Und ja. Und mit jeder vergehenden Woche wird den Ermittlern bewusster, dass sie es möglicherweise mit einem Täter zu tun haben, der sein Opfer gezielt ausgewählt und seine Tat sorgfältig vorbereitet hat. Noch ahnt niemand, dass der Mann, der Dorothy vermutlich verschleppt hat, schon bald selbst wieder Kontakt aufnehmen wird. Nicht mit der Polizei, sondern mit den Menschen, die ohnehin schon jeden Tag um ihre Tochter bangen. Mit Dorothys Eltern. Doch bis dahin wird die Hoffnung mit jedem Tag, der vergeht, ein wenig kleiner. Für Dorothys Eltern fühlt sich die Zeit an, als würde sie gleichzeitig stillstehen und unaufhaltsam weiterlaufen. Jeder Morgen beginnt mit derselben Frage. Gibt es heute endlich eine Nachricht? Und jeder Abend endet mit derselben Enttäuschung. Dorothy bleibt verschwunden. Ihr kleiner Sohn lebt in dieser Zeit bei seinen Großeltern Jacob und Vera. Sie versuchen, ihm so viel Normalität wie möglich zu geben. Gleichzeitig müssen sie selbst mit einer Ungewissheit leben, die kaum auszuhalten ist. Sie wissen nicht, ob ihre Tochter noch lebt. Sie wissen nicht, ob sie Hilfe braucht. Und sie wissen nicht, ob sie sie jemals wiedersehen werden. Die Polizei setzt dennoch weiterhin die Ermittlungen fort. Immer wieder gehen ja auch neue Hinweise ein, die überprüft werden. Also die Beamten sprechen auch immer wieder erneut mit Kollegen, Freunden und Nachbarn. Jeder Mensch, der Dorothy gekannt hat, wird gefragt, ob er in den Wochen vor ihrem Verschwinden irgendwas Ungewöhnliches mitbekommen hat. Doch obwohl so viele zahlreiche Hinweise eingehen, führt auch weiterhin keiner zu Dorothy. Und dann klingelt das Telefon. Dorothys Mutter Vera hebt ab. Am anderen Ende meldet sich ein Mann. Seine Stimme ist ruhig, fast schon sachlich. Er sagt nur wenige Worte. Ich hab sie. Dann legt er auf. Für einen Moment herrscht Stille. Zunächst hoffen Dorothys Eltern noch, dass es sich um einen grausamen Scherz handelt. Vielleicht jemand, der den vermissten Fall aus den Nachrichten kennt und die Verzweiflung der Familie ausnutzt. Doch das Telefon klingelt erneut. Immer wieder und wieder. Aus einzelnen Anrufen wird ein Muster. Immer wieder meldet sich derselbe Mann oder zumindest jemand mit derselben ruhigen Stimme. Manchmal sagt er nur wenige Worte. Ich habe sie. Bei anderen Anrufen wird er deutlicher. Ich habe Dorothy getötet. Anschließend legt er jedes Mal auf. Und für Dorothys Eltern beginnt damit eine zweite Form des Martyriums. Sie leiden also nicht mehr nur unter der Ungewissheit über das Schicksal ihrer Tochter. Nun zwingt der Täter oder zumindest der Anrufer sie immer wieder dazu, genau diese Angst erneut zu durchleben. Trotzdem gehen sie weiterhin ans Telefon. Viele Menschen fragen sich vielleicht, warum? Warum legen sie nicht einfach auf? Warum lässt man das Telefon nicht klingeln? Die Antwort ist nachvollziehbar. Solange niemand sicher weiß, was mit Dorothy geschehen ist, besteht immer noch die Hoffnung, dass der Mann eines Tages mehr sagt. Vielleicht verrät er versehentlich einen Ort oder nennt einen Namen oder vielleicht sagt er irgendwas, was den Ermittlern helfen kann.
1: Ich glaube, ich würde genauso agieren. Also das ist ja die einzige Verbindung, auch wenn es, sage ich mal, jemand ist, der sich vielleicht nur einen Scherz erlaubt, aber sie haben ja keine andere Möglichkeit. Also das ist ja wirklich so der einzige, ja, Ankerpunkt oder...
0: Deswegen denken sie halt auch immer, dass jeder einzelne Anruf vielleicht der entscheidende sein kann. Natürlich informiert die Familie auch umgehend die Polizei. Und die Ermittler versuchen mehrfach, diese Gespräche zurückzuverfolgen. Aber genau damit stoßen sie auch an die technischen Grenzen der damaligen Zeit. Also heute kennen wir das ja aus Filmen und Serien. Telefon klingelt, Polizei schaltet sich rein. Wenige Sekunden später scheint auf dem Bildschirm der genaue Standort des Anrufers. 1980 funktioniert das nicht so. Die Festnetztelefone waren damals vollständig analog. Das heißt, die Vermittlung erfolgt über Telefonzentralen und eine sogenannte Fangschaltung musste bereits eingerichtet sein, bevor ein bestimmter Anschluss überwacht werden konnte. Selbst dann dauerte die Rückverfolgung eines Anrufs häufig deutlich länger als die wenigen Sekunden, die der Täter mit Dorothys Eltern sprach. Hinzu kam ein weiteres Problem. Die Familie wusste nie, wann der Mann anrufen würde. Und die Polizei konnte ja auch nicht rund um die Uhr mit einer aktiven Überwachung im Haus sitzen. Und ja, viele der Anrufe kamen also überraschend und endeten bereits nach wenigen Sekunden. Und aus heutiger Sicht ist sowas natürlich total frustrierend. Aber Anfang der 1980er Jahre war das halt keine ungewöhnliche Situation. Leider. Und auch eine private Rufnummernanzeige existierte halt sehr selten in normalen Haushalten. Das heißt, wenn man anruft, blieb man zunächst anonym. Erst nach dem Abheben wusste man überhaupt, mit wem man sprach, wenn die Person ihren Namen genannt hat. Aber genau diese technischen Möglichkeiten machte sich der Anrufer offenbar zunutze. Wer wusste, wie die Telefonnetze funktionierten, lässt sich natürlich nicht genau sagen. Fest steht jedoch, dass seine kurzen Gespräche eine Rückverfolgung nahezu unmöglich machten. Und mit der Zeit fällt den Ermittlern aber etwas auf. Die Anrufe erfolgen häufig mittwochs nachmittags. Also genau an dem Wochentag, an dem Dorothy verschwunden war. Ob der Täter bewusst diese Daten wählte oder ob es sich um einen Zufall handelte, lässt sich nicht mehr feststellen. Viele Ermittler hielten es jedoch für möglich, dass der Mann an dem Tag bewusst anrief, um die Familie immer wieder an die Tat zu erinnern.
1: Oder vielleicht kann natürlich auch gut sein, dass er jemand war, der sehr viel gearbeitet hat und...
0: Genau. Also wir können eigentlich jetzt an dieser Stelle nur gesichert sagen, dass die Anrufe sich über mehrere Jahre erstreckten und meistens stattfanden, als Vera alleine zu Hause war. Wie viele es insgesamt waren, lässt sich heute aber nicht mehr exakt rekonstruieren. Die Familie sprach später von regelmäßigen Anrufen und erst mit dem Fund von Dorothys sterblichen Überresten endeten diese. Währenddessen bleibt der Fall in den Medien präsent. Immer wieder berichten lokale Zeitungen über die verschwundene Mutter aus Denton. Fotografien von Dorothy werden veröffentlicht. Die Polizei erbittet immer wieder um neue Hinweise aus der Bevölkerung. Und dann am 12. Juni 1980, also nur rund 2 Wochen nach Dorothys Verschwinden, veröffentlicht der Orange County Register einen ausführlichen Artikel über den Fall. Noch am selben Tag klingelt auch dort das Telefon. Ein Mann meldet sich in der Reaktion. Er behauptet, Dorothy getötet zu haben. Der Journalist Pat O'Reilly versucht, das Gespräch möglichst lange aufrechtzuerhalten und stellt gezielte Fragen. Der Anrufer erklärt unter anderem, Dorothy Jane Scott, sie war meine Geliebte. Ich habe sie dabei erwischt, wie sie mich mit einem anderen Mann betrogen hat. Sie hat bestritten, einen anderen Mann zu haben. Ich habe sie umgebracht. Zunächst könnte man jetzt vielleicht auch an einen Trittbrettfahrer denken. Aber der Mann nennt Details, die die Ermittler aufhorchen lassen. Er weiß, warum Dorothy überhaupt ins Krankenhaus gegangen ist, denn er erwähnt den Spinnenbiss ihres Kollegen. Das ist ein Detail, was nach damaligem Stand nicht öffentlich bekannt gewesen sein soll. Außerdem beschreibt er den Kleidungswechsel Dorothys unmittelbar vor dem Krankenhausbesuch. Also wir erinnern uns, sie hat ja ihren dunklen Schal gegen den roten Schal getauscht. Und auch dieses Detail galt nach damaligen Berichten als nicht veröffentlicht. Und genau deshalb stuften die Ermittler diesen Anruf als äußerst bedeutsam ein. Allerdings gibt es auch hier einen wichtigen Punkt. Der Mann behauptet während des Gespräches außerdem, Dorothy habe ihn aus dem Krankenhaus angerufen. Gesichert ist, dass diese Aussage von Dorothys Kollegin später bestritten wurde. Nach ihrer Erinnerung habe Dorothy während des gesamten Krankenhausaufenthaltes kein entsprechendes Telefonat geführt. Bis heute bleibt deswegen offen, wie glaubwürdig das gesamte Geständnis gewesen ist, also von dem Anrufer. Es gibt aus Sicht der Ermittler starke Hinweise darauf, dass der Anrufer über Insiderwissen verfügte. Einen endgültigen Beweis, dass er tatsächlich der Täter war, existiert jedoch nicht. Und während sich diese Ereignisse überschlagen, vergeht für Dorothys Familie Woche um Woche. Dann werden aus Wochen Monate und schließlich Jahre. 4 Jahre lang bleibt Dorothy verschwunden. 4 Jahre lang hoffen ihre Eltern jeden Tag auf Antworten. 4 Jahre lang wächst ihr Sohn ohne seine Mutter auf. Und 4 Jahre lang gelingt es der Polizei nicht, den Mann zu identifizieren, der die Familie immer wieder telefonisch terrorisiert. Als einmal Jacob ans Telefon ging, blieben die Anrufe danach vorerst aus. Vera und Jacob erhielten dann erst wieder einige Anrufe nach einem grauenhaften Fund. Denn im Sommer 1984 erhält der Fall eine tragische Wendung. Eine Wendung, die der Familie zwar Gewissheit bringt, doch gleichzeitig jede Hoffnung endgültig zerstört. Am 6. August 1984 stößt ein Bauarbeiter in den Anaheim Hills auf menschliche Knochen, genauer gesagt einem Schädel.
1: Oh nein.
0: Zwischen den sterblichen Überresten liegen auch Tierknochen, deswegen weiß zunächst niemand, um wen es sich handelt. Die Polizei sperrt das Gebiet ab und beginnt mit der Spurensuche. Schon bald werden weitere Gegenstände entdeckt, darunter ein türkisfarbener Ring und eine Armbanduhr. Diese blieb am 29. Mai um 0.30 Uhr stehen. Beide Gegenstände kommen Dorothys Familie bekannt vor. Wenige Tage später, am 14. August, bestätigt der Abgleich der Zahnunterlagen, was ihre Angehörigen seit Jahren befürchtet haben. Die sterblichen Überreste gehören Dorothy Jane Scott. Für ihre Eltern endet damit die quälende Ungewissheit. Gleichzeitig beginnt eine neue Phase der Ermittlungen. Nun hoffen die Beamten, anhand des Fundortes und der Überreste rekonstruieren zu können, was Dorothy zugestoßen ist. Doch genau das gelingt ebenfalls nicht. Gesichert ist, dass die Rechtsmedizin keine eindeutige Todesursache feststellen konnte. Die Überreste haben über Jahre im Freien gelegen und außerdem war das Gebiet 1982 von einem Buschfeuer betroffen. Dadurch waren ebenfalls viele Spuren zerstört und auch einfach nicht mehr auswertbar. Am 22. August 1984 wird Dorothy dann während einer Gedenkfeier beerdigt. Auch heute fragen sich viele Menschen, weshalb die Ermittler keine DNA-Spuren sichern konnten. Die Antwort liegt vor allem in der damaligen Zeit. 1984 steckten die forensischen DNA-Analysen noch in den Kinderschuhen. Die ersten kriminalistischen Nutzungen dieser Technik erfolgte erst Mitte der 1980er Jahre und verbreitete sich anschließend nur langsam. Selbst wenn biologische Spuren vorhanden gewesen wären, hätten die Ermittler sie damals mit großer Wahrscheinlichkeit nicht so auswerten können, wie wir es heute können. Hinzu kommt, dass Dorothys Fahrzeug unmittelbar nach ihrem Verschwinden ausgebrannt aufgefunden wurde und ihre sterblichen Überreste erst 4 Jahre später entdeckt wurden. Und Feuer, Witterung und der lange Zeitraum erschweren bis heute jede kriminaltechnische Auswertung erheblich. An dieser Stelle lohnt sich vielleicht nochmal ein Blick darauf, was wir wirklich wissen und was nicht. Also gesichert ist, Dorothy bekam bereits Monate vor ihrem Verschwinden anonyme Telefonanrufe. Der unbekannte Mann wechselte zwischen Liebesbekundungen und massiven Morddrohungen. Außerdem wusste er erstaunlich viel über ihren Alltag. Gesichert ist ebenfalls, dass der Anrufer nach Dorothys Verschwinden ihre Eltern über Jahre hinweg regelmäßig kontaktiert hat. Und da ja immer entweder nur kurze Worte wie ich habe sie oder längere wie ich habe Dorothy getötet mitgeteilt hat und anschließend wieder aufgelegt hat. Gesichert ist außerdem, dass er am 12. Juni 1980 beim Orange County Register angerufen hat und dem Redakteur Pat O'Reilly gegenüber geäußert hat, ich habe sie getötet, ich habe Dorothy Scott getötet, sie war meine Liebe, ich erwischte sie mit einem anderen Mann, sie stritt alles ab, ich tötete sie. Und besonders bedeutsam ist, dass der Anrufer Informationen kannte, die ja nach damaligem Ermittlungsstand nicht veröffentlicht wurden, wie der Spinnenbiss und auch der Tausch des Schals. Und das macht natürlich immer noch gemeinsam ein großes Fass auf. Man geht davon aus, dass auch der Anrufer, der die Eltern kontaktiert hat und der Anrufer, der sich bei der Zeitung gemeldet hat, derselbe ist. Allerdings hat natürlich keiner, also weder die Eltern haben den Anrufer bei der Zeitung gehört noch der Redakteur den Anrufer, der bei den Eltern angerufen hat. Also man weiß auch gar nicht, ob das wirklich auch dieselbe Person gewesen ist. Sie halten trotzdem die Anrufe generell als äußerst glaubwürdig.
1: Aber warum hätte man nicht theoretisch, wie es ja auch zum Beispiel bei diesen Abgleichen ist, die man vielleicht auch aus dem Fernsehen kennt, wo jemand hinter so einer Scheibe ist und dann sind da 10 Männer und die Person muss dann sagen, die und die Person oder die Person war's. Hätte man da nicht theoretisch Aufnahmen machen können mit mehreren, ja, Männern, die irgendwie was einsprechen und die von der Zeitung und die Familie, die hören sich das dann an und sagen, das ist die richtige Stimme. Und wenn die übereinstimmt, dann kann man ja, also ist die Wahrscheinlichkeit ja viel, viel höher, dass das wirklich die gleiche Person war. Also weißt du, so eine Übereinstimmung.
0: Ja gut, aber wo willst du anfangen? Wen willst du das einsprechen lassen, wenn du gar keinen Hinweis hast, wer es sein kann?
1: Ah ja, stimmt. Stimmt, es gab damals nicht die Möglichkeit, das aufzunehmen, oder?
0: Ja, und wie gesagt, selbst wenn sie es aufgenommen hätten, wo fängst du an, diese Person zu suchen?
1: Ja.
0: Und dadurch, dass die Person ja auch immer in einer ganz ruhigen Tonlage sogar auch die Drohung ausgesprochen hat, heißt es ja auch nicht, dass die Person im Alltag genauso redet.
1: Mhm.
0: Weil das, ne, wenn jetzt jemand die ganze Zeit nur monoton redet und im Alltag aber total aufgeregt und, ne, und immer ein bisschen, dann würdest du die Person ja niemals miteinander in Verbindung bringen.
1: Ja.
0: Ne, deswegen, also es war unfassbar schwierig, weil du halt so gar keinen Anhaltspunkt hattest. Wir wissen ja aber auch, dass der Anrufer, der bei der Zeitung angerufen hat, ja auch gesagt hat, Dorothy habe ihn aus dem Krankenhaus angerufen. Wir wissen ja aber auch, dass die Kollegin Pam dem Ganzen ja das Ganze bestritten hat. Der einzige Moment, wo Dorothy gegebenenfalls jemanden hätte anrufen können, war bei dem einen Moment, wo sie miteinander getrennt waren, nämlich als sie zur Toilette gegangen ist. Aber ob sie diesen Moment genutzt hat, um jemanden anzurufen, dann wäre natürlich auch die Frage, wen und warum hat sie es niemandem gesagt, ist natürlich äußerst komisch.
1: Dann müsste es ja auch eine Person aus ihrem engsten Kreis theoretisch gewesen sein. Also weißt du, ich meine,
0: genau.
1: Dann hätte man...
0: Also, dann müsste sie aktiv, genau, sie hätte aktiv ihren Täter anrufen müssen.
1: Ja.
0: Und damit hätte sie aber auch gewusst, wen sie anruft. Also, ne, das ist alles ein bisschen... mysteriös. Und damit stellt sich natürlich auch eine entscheidende Frage. Hat der Anrufer vielleicht sogar absichtlich gelogen? Oder hat er sich mit einem Detail geirrt? Oder handelt es sich möglicherweise doch um jemanden, der zwar Insiderwissen besaß, aber nicht der Täter gewesen ist? Eine eindeutige Antwort existiert leider nicht. Die Ermittler gehen jedoch davon aus, dass der unbekannte Anrufer mit hoher Wahrscheinlichkeit auch Dorothys Mörder gewesen ist. Und die Einschätzung beruht natürlich nur auf dem Detailwissen und den jahrelangen Muster der Telefonanrufe. Es kann aber nie bewiesen werden.
1: Mhm.
0: Immer wieder tauchen im Internet Namen angeblicher Verdächtiger auf. Also da ist mal ein Sprung in die heutigere Zeit. Hier ist aber Vorsicht geboten. Nicht gesichert bis heute ist die Identität des Täters. Also es gibt aktuell auch immer noch keinen öffentlichen Verdächtigen, der angeklagt oder verurteilt ist. Und viele der kursierenden Theorien beruhen sich eher auf Spekulationen oder spätere Interpretationen und nicht auf veröffentlichte Ermittlungsakten. Deswegen gehe ich jetzt hier auch gar nicht auf irgendwelche Täternamen ein. Der Fall gilt bis heute deshalb als ungelöst. Das Orange County Sheriff's Office für Dorothy Jane Scott weiterhin als Cold Case ist auch immer noch auf deren Website zu finden im Übrigen, für die, die es interessiert. Und sie bitten auch Jahrzehnte später um Hinweise aus der Bevölkerung. Moderne DNA-Analysen, genetische Genealogie oder digitale Spurensicherungen haben in den vergangenen Jahren ja zahlreiche jahrzehntealte Cold Cases aufgeklärt. Und vielleicht, wenn sie auch in diesem Fall einen Glückstreffer erzielen. Gesichert ist allerdings nicht, ob im Fall Dorothy Jane Scott überhaupt noch geeignetes biologisches Spurenmaterial existiert. Ebenso wenig haben die Ermittlungsbehörden veröffentlicht, ob heute überhaupt noch verwertbare DNA-Spuren generell vorhanden sind oder ob moderne Verfahren aktuell eingesetzt werden. Deshalb wäre hier jede Aussage eine reine Spekulation. Und vielleicht liegt auch daran das Verstörendste an diesem Fall. Dorothy wusste, dass jemand sie bedrohte. Sie sprach mit ihrer Familie darüber. Sie erzählte Freunden und Kollegen von ihrer Angst. Und sie hatte das Gefühl, beobachtet zu werden. Und dennoch konnte niemand verhindern, was schließlich geschehen ist. Bis heute kennt niemand den Namen des Mannes, der über Monate hinweg ihr das Gefühl gab, niemals wirklich allein zu sein. Vielleicht starb der Täter längst, ohne jemals zur Rechenschaft gezogen worden zu sein. Vielleicht lebt er auch heute noch, ohne dass sein Umfeld weiß, welches Geheimnis er seit Jahren mit sich trägt. Sicher ist nur eins, für Dorothys Familie endete der Albtraum nie wirklich. Denn auch wenn sie heute grob wissen, was ihrer Tochter geschah, bleibt die wichtigste aller Fragen bis heute unbeantwortet. Wer hat Dorothy Jane Scott getötet? Und genau deshalb gehört ihr Fall noch immer zu den erschütterndsten, ungelösten Stalking- und Mordfällen der amerikanischen Kriminalgeschichte. Wenn wir über ungelöste Kriminalfälle sprechen, passiert oft etwas, das eigentlich nicht passieren sollte. Wir erinnern uns an den Täter, an seine Vorgehensweise, an seine Drohungen, an seine Grausamkeit und manchmal gerät dabei der Mensch in Vergessenheit, um den es eigentlich geht. Deshalb möchte ich die Folge nicht mit dem unbekannten Anrufer beenden, sondern mit Dorothy. Dorothy Jane Scott war keine Schlagzeile. Sie war keine Akte auf einem Polizeirevier. Sie war eine Tochter, die ihren Eltern sehr nahe stand. Eine Mutter, deren kleiner Sohn von einem Tag auf den anderen ohne sie aufwachsen musste. Eine Kollegin, die als freundlich, hilfsbereit und zuverlässig beschrieben wurde. Eine Frau, die versuchte, ihr Leben trotz wachsender Angst weiterzuführen. Heute würden wir viele dieser Warnzeichen vermutlich ernster nehmen, als es noch Anfang der 1980er Jahre der Fall war. Das bedeutet nicht, dass sich jede Tragödie verhindern lässt. Aber es zeigt, wie wichtig es ist, Menschen zuzuhören, wenn sie von Bedrohung oder Stalking berichten. Wer sich verfolgt fühlt, bildet es sich nicht automatisch ein. Und wer Drohungen erhält, sollte damit niemals allein bleiben. Auch wenn Dorothy Gerechtigkeit bis heute verwehrt geblieben ist, ist ihr Fall nicht vergessen. Ermittler führen ihn wie bereits weiterhin als Cold Case. Immer wieder beschäftigen sich so Journalisten, Podcaster und Dokumentarfilmer mit ihrem Schicksal. Nicht aus Sensationslust, sondern weil jede neue Aufmerksamkeit die Möglichkeit bietet, dass sich vielleicht doch noch jemand an etwas erinnert. Vielleicht erkennt jemand ein Detail wieder. Vielleicht erzählt irgendwann eine Person etwas, das sie jahrzehntelang für unbedeutend gehalten hat. Cold Cases sind nicht automatisch hoffnungslose Fälle. Doch bis dahin bleibt ihre Geschichte eine Mahnung. Eine Mahnung, Warnsignale ernst zu nehmen. Eine Mahnung, Betroffenen zuzuhören und eine Erinnerung daran, dass sich hinter jedem ungelösten Kriminalfall ein Mensch befindet, dessen Leben viel mehr wert war als die Art und Weise, wie es geändert hat. Johanna, jetzt muss ich dich natürlich fragen, kanntest du den Fall schon?
1: Nee, ich kannte den Fall noch nicht. Ich finde es auch einfach unfassbar krass, wenn man so überlegt, dass es auch immer ähnlich ist. Weißt du, wie ich meine? Also dieser Ablauf ist gefühlt ähnlich, dass Leute gestalkt werden, dann versuchen sie sich Hilfe zu holen, dann klappt das aber irgendwie nicht oder beziehungsweise, ich meine, klar, Dorothy hat ja auch immer offen darüber gesprochen, wie sie sich fühlt, sie hat sich ja in dem Sinne einfach Hilfe gesucht, dass sie es offen kommuniziert hat und da muss immer erst so was Schlimmes passieren und dann heißt es, jetzt müssen wir mal gucken, wie wir es irgendwie aufklären. Und ich wüsste aber auch nicht, muss ich jetzt auch ganz ehrlich sagen, gleichzeitig, wie man es hätte verhindern können. Es sei denn, man hätte sie konstant unter Polizeischutz oder so gesetzt, was ja vielleicht auch, je nachdem, wie das damals möglich war, oder eine neue Identität oder sowas, oder ob Dorothy das überhaupt gewollt hätte. Aber das ist. Und ich finde es auch einfach, mich regt das auch einfach so auf, diese Dreistigkeit, dann auch noch, sag ich mal, wenn du es geschafft hast, eine Frau zu tyrannisieren, sie umzubringen, dann noch die Dreistigkeit zu besitzen, dann noch bei der Familie, mit der Familie zu spielen, immer anzurufen und mit den Gefühlen nochmal extra zu spielen. Also das ist wirklich, das ist so verstörend einfach. Es macht nur noch wütend. Mhm.
0: Ja, leider muss man dazu sagen, ist das natürlich gerade bei Stalking-Fällen, wo es ja wirklich um Machtausübung ja geht, eine Weiterführung dieser Machtausübung, weil er konnte natürlich jetzt Dorothy, weil er sie jetzt ja ermordet hat, gegenüber keine Macht mehr weiter ausspielen. Und dann war natürlich die Familie der nächstmögliche Punkt, um dieses Gefühl, was er dabei vermutlich empfunden hat, weiterzuführen.
1: Ja.
0: Also so ekelhaft, wie das ist, ne? Muss man an dieser Stelle wirklich sagen.
1: Ja,
0: und ich glaube, ich muss sagen, dass auch wahrscheinlich die beiden Kollegen sich bis heute auch Vorwürfe machen, dass sie nicht mit ihr zusammen zum Auto gegangen sind. Wobei dann natürlich auch die Frage gewesen wäre, hätte sich dadurch was verhindern lassen oder wäre es dann vielleicht einen Tag später passiert? Na, also man weiß es ja einfach de facto nicht. Weil wenn er vielleicht wirklich schon auch im Auto auf sie gewartet haben sollte, dann hätte er vielleicht sogar die anderen beiden Kollegen noch ermordet. Oder, ne, man weiß es einfach nicht.
1: Ja, solche Menschen lassen sich auch nicht aufhalten. Egal, was du machst. Die lassen sich irgendwie nicht aufhalten. Oder die suchen sich ein neues Opfer.
0: Ja, wobei ich glaube, der war so schon in seiner Obsession ihr gegenüber, dass er nicht einfach aufgehört hätte. Ja, aber lass uns doch zum Abschluss vielleicht noch mal ganz kurz über ein paar Theorien sprechen. Ich bin ja bewusst während der Folge jetzt nicht so sehr auf die möglichen Theorien eingegangen, möchte aber trotzdem die Chance nutzen, hier mal so zwei Theorien kurz anzureißen. Aber man muss natürlich sagen, die sind komplett rein in der Spekulation. Ne? Die sind jetzt aus verschiedenen Online-Foren und das sind so die, also die sehr häufig genannt wurden, sagen wir es mal so. Ne? Deswegen wollte ich da einmal kurz drauf eingehen. Und zwar ist eine Theorie, dass der Mörder, also der Täter, gegebenenfalls ihr Chef bzw. der Eigentümer der Firma gewesen ist. Da nämlich einmal kurz zur Erklärung. Die Firma hat früher Dorothys Vater gehört. Und kurz vorher hat ein neuer Eigentümer das Ganze von Dorothys Vater abgekauft. Und es wird darüber spekuliert, dass sie da, weil sie war natürlich ja auch am Rande immer irgendwie bei allem dabei, vielleicht die Stimme der Person gehört haben kann. Weil sie ja meinte, sie kommt ihr bekannt vor, aber sie kann sie nicht zuordnen. Und der hätte natürlich auch viele Informationen über ihren Arbeitsalltag und wann sie kommt, wann sie, was sie anhat und so weiter.
1: Aber hätte die Familie nicht die Stimme theoretisch auch erkennen müssen?
0: Naja, also es ist nicht gesichert, ob die Mutter den Eigentümer wirklich gekannt hat. Und wir wissen ja, dass als einmal der Papa rangegangen ist, danach die Telefonate erstmal eine Zeit lang aufgehört haben.
1: Okay, verstehe.
0: Also im Sinne von, als er gehört hat, es ist der Vater dran, hat er vielleicht einfach nichts mehr gesagt, hat erstmal aufgehört, weil er vielleicht die Stimme hätte erkennen können. Also das ist eine Theorie, die im Raum steht. Und eine andere Theorie ist, auch das zählt so ein bisschen auf das ein, bisschen auf die Theorie davor, dass die Person vielleicht wirklich ein Arbeitskollege gewesen ist, vielleicht jemand, mit dem sie gar nicht so viel zu tun gehabt hat. Deswegen, ne, Stimme mal gehört, aber nicht zuzuordnen. Und dass sie die Sorge, die sie hatte um Conrad, dass das der Moment war, wo er das als Betrügen angesehen hat. Ne, weil so dieses, oh, warum sorgt sie sich so sehr um ihn, warum fährt sie ihn sogar ins Krankenhaus und
1: Verstehe. Dass so das letzte Ende war.
0: Ja, also die so nach dem Motto, die beiden müssen was miteinander haben, sonst, ne? Sonst für einen Kollegen würde man sich nicht so ins Zeug legen. Ne? Also sind natürlich wirklich alles sehr spekulative Theorien. Aber ich finde, beide könnten schon auch so einen Funken Glaubwürdigkeit mit sich bringen.
1: Ja, würden auf jeden Fall Sinn ergeben.
0: Weil im Endeffekt, also gerade diese Aussage mit, sie hat mich betrogen, deswegen habe ich sie ermordet. Also es gab ja keinen Anhaltspunkt, der in irgendeiner Form darauf eingegangen ist. Kann natürlich auch einfach nur die Ausrede einer verletzten Person gewesen sein. Weil sie vielleicht ihn mal irgendwo abgewiesen hat oder vielleicht war es auch ihr Barista und sie hat den Barista dann einmal nicht gegrüßt oder so und, ne? Also, du weißt es ja einfach nicht.
1: Ja.
0: Aber eins kann man sagen, Dorothy Jane Scott wurde nur 32 Jahre alt, aber ihre Geschichte lebt weiter. Nicht, weil ihr Mörder bis heute unbekannt ist, sondern weil ihre Familie nie aufgehört hat, Antworten zu suchen. Und vielleicht trägt genau dieses Erzählen dazu bei, dass auch nach all den Jahren niemand vergisst, wer Dorothy Jane Scott war. Vielen Dank, dass ihr uns heute zugehört habt. Passt auf euch auf. Bis zur nächsten Folge von Blutvergießen, Tagebuch des Todes. Und denkt immer daran, manche Tagebücher sind mit Blut geschrieben. Tschüss.
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